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3: Ich bin Uli Reitinger. Bei der Pflegereform ringt die Koalition weiter um einen Kompromiss. Eigentlich soll sie in wenigen Stunden ins Kabinett. Aber die SPD droht mit Blockade. Ein reines Sparpaket darf es nicht geben, sagte SPD-Chef Klingbeil.
4: Knackpunkt ist vor allem die Frage, wer bezahlt am Ende die Rechnung? Die SPD will Geld aus der privaten Pflegeversicherung ins gesetzliche System holen. Die Union hält das aber für rechtlich schwierig. Gleichzeitig will Gesundheitsminister Linnemann mehr als 5 Milliarden Euro vom Bund zurück, die Pflegekassen während Corona ausgegeben haben. Und auch beim Pflegeheim gibt's Streit. Die SPD will die Kosten für Bewohner begrenzen. Linnemann lehnt das ab. Zoe Tessovali, Nachrichtenredaktion.
3: US-Präsident Donald Trump will trotz Warnungen vor existenziellen Risiken künstlicher Intelligenz die Aufsicht über die Technologie ihren US-Entwicklern selbst überlassen. Die Unternehmen würden sich selber kontrollieren, sagte Trump nach einem Treffen mit Chefs von KI-Unternehmen in Washington.
5: Wer in diesem Rennen der Superintelligenz nicht ganz vorne mitmischt und gewinnt, wird abgehängt, durch China womöglich. Daher soll die KI in den USA weiter vorangepeitscht werden. Die klugen Chefs der KI-Firmen würden schon aufpassen, dass dabei nichts in die Hose geht, da ist Trump zuversichtlich. Bei dem Treffen der Hightech-Spitzen im Weißen Haus wurden demnach robuste interne Kontrollen beschlossen. Die von Trump nun so benannte Superintelligenz birgt große Risiken, aber das Potenzial, so Trump, sei historisch einmalig. Aus den USA, Tina Eck.
3: Wegen des Verdachts auf millionenfachen Betrug mit online verkauften Handys haben Fahnder gestern eine europaweit angelegte Razzia in 19 Ländern durchgeführt, unter anderem auch in Deutschland. Verbraucherinnen und Verbrauchern in der EU entstand schätzungsweise ein Schaden von mindestens 300 Millionen Euro. Den Betroffenen wurden aus gebrauchten Teilen zusammengesetzte Geräte über das Internet als Neuware verkauft. Die Deutsche Flugsicherung nimmt am Flughafen Berlin-Brandenburg ein System zur Drohnenerkennung in Betrieb. Das teilte das Bundesverkehrsministerium mit. Damit können Drohnen im An- und Abflugbereich frühzeitig entdeckt und die zuständigen Stellen über mögliche Gefährdungen für den Luftverkehr informiert werden. Alleine im ersten Halbjahr 2026 wurden am Flughafen BER 28 Drohnen gesichtet, so viele wie an keinem anderen deutschen Airport. Das Wetter, die aktuelle Vorhersage des Deutschen Wetterdienstes, sonnig und vielleicht mit ein paar lockeren Wolken geht's los an diesem Mittwoch. Erst in der zweiten Tageshälfte ziehen im Westen dichtere Wolken und am Abend dann auch Schauer rein. Die Höchsttemperatur liegt heute zwischen rund 20 Grad an den Küsten und 30 Grad im Westen. Morgen zeigt sich die Westhälfte wolkig und bedeckt. Es kann immer wieder Schauer und Gewitter geben. Im Osten ist es erst angenehm sonnig. Im Tagesverlauf ziehen dann aber auch hier mehr Wolken rein bei 18 bis 26 Grad.
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6: Auf den Straßen sieht alles gut aus und es liegen keine Meldungen über Verkehrsstörungen vor. Ich wünsche euch noch eine gute Fahrt und eine angenehme Nacht.

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0: Isaak mit We Had It All.
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3: Ich bin Uli Reitinger. Bei der Pflegereform ringt die Koalition weiter um einen Kompromiss. Eigentlich soll sie in wenigen Stunden ins Kabinett. Aber die SPD droht mit Blockade. Ein reines Sparpaket darf es nicht geben, sagte SPD-Chef Klingbeil.
4: Knackpunkt ist vor allem die Frage, wer bezahlt am Ende die Rechnung? Die SPD will Geld aus der privaten Pflegeversicherung ins gesetzliche System holen. Die Union hält das aber für rechtlich schwierig. Gleichzeitig will Gesundheitsminister Linnemann mehr als 5 Milliarden Euro vom Bund zurück, die die Pflegekassen während Corona ausgegeben haben. Und auch beim Pflegeheim gibt's Streit. Die SPD will die Kosten für Bewohner begrenzen, Linnemann lehnt das ab. Zoe Tessovali, Nachrichtenredaktion.
3: US-Präsident Donald Trump will trotz Warnungen vor existenziellen Risiken künstlicher Intelligenz die Aufsicht über die Technologie ihren US-Entwicklern selbst überlassen. Die Unternehmen würden sich selber kontrollieren, sagte Trump nach einem Treffen mit Chefs von KI-Unternehmen in Washington.
5: Wer in diesem Rennen der Superintelligenz nicht ganz vorne mitmischt und gewinnt, wird abgehängt, durch China womöglich. Daher soll die KI in den USA weiter vorangepeitscht werden. Die klugen Chefs der KI-Firmen würden schon aufpassen, dass dabei nichts in die Hose geht, da ist Trump zuversichtlich. Bei dem Treffen der Hightech-Spitzen im Weißen Haus wurden demnach robuste interne Kontrollen beschlossen. Die von Trump nun so benannte Superintelligenz birgt große Risiken, aber das Potenzial, so Trump, sei historisch einmalig. Aus den USA, Tina Eck.
3: Wegen des Verdachts auf millionenfachen Betrug mit online verkauften Handys haben Fahnder gestern eine europaweit angelegte Razzia in 19 Ländern durchgeführt, unter anderem auch in Deutschland. Verbraucherinnen und Verbrauchern in der EU entstand schätzungsweise ein Schaden von mindestens 300 Millionen Euro. Den Betroffenen wurden aus gebrauchten Teilen zusammengesetzte Geräte über das Internet als Neuware verkauft. Die Deutsche Flugsicherung nimmt am Flughafen Berlin-Brandenburg ein System zur Drohnenerkennung in Betrieb. Das teilte das Bundesverkehrsministerium mit. Damit können Drohnen im An- und Abflugbereich frühzeitig entdeckt und die zuständigen Stellen über mögliche Gefährdungen für den Luftverkehr informiert werden. Alleine im ersten Halbjahr 2026 wurden am Flughafen BER 28 Drohnen gesichtet, so viele wie an keinem anderen deutschen Airport. Das Wetter, die aktuelle Vorhersage des Deutschen Wetterdienstes. Sonnig und mit ein paar lockeren Wolken vielleicht mal geht es los an diesem Mittwoch. Erst in der zweiten Tageshälfte ziehen im Westen dichtere Wolken und am Abend dann auch Schauer rein. Die Höchsttemperatur liegt heute zwischen rund 20 Grad am Meer und bis zu 30 Grad in Westdeutschland. Am Donnerstag zeigt sich die Westhälfte wolkig und bedeckt. Es kann immer wieder Schauer und Gewitter geben. Im Osten ist es erst angenehm sonnig. Im Tagesverlauf ziehen dann aber auch hier Wolken rein bei 18 bis 26 Grad.
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6: Auf den Straßen sieht soweit alles gut aus. Ich wünsche euch noch eine angenehme Weiterfahrt.

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5: 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Man sieht dann die Adresse von der Familie und kann entscheiden, ob man in der Nähe ist. 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
2: Ich bin Uli Reitinger. Nur noch wenige Stunden bis zur Kabinettssitzung der Bundesregierung und noch immer ist nicht klar, ob die Koalition wirklich wie geplant über die Pflegereform abstimmen wird. Die Pläne sind heftig umstritten. Die SPD fordert einen Pflegekostendeckel und einen Ausgleich sozialer Ungerechtigkeiten.
3: 4,4 Milliarden Euro werden bis Ende des Jahres fehlen, warnen die Pflegekassen. Um dort zu sparen, sollen unter anderem Pflegebedürftige und ihre Angehörigen künftig stärker belastet werden. Wer aber sein Leben lang gearbeitet und eingezahlt habe, müsse sich darauf verlassen können, gut versorgt zu sein, heißt es von der SPD. Sie fordert außerdem, dass neben der gesetzlichen auch die private Pflegeversicherung stärker in die Verantwortung genommen wird. Tanja Wagner, Nachrichtenredaktion.
2: Angriffe auf Busfahrer und Zugbegleiter sollen künftig härter bestraft werden. Strafdrohungen bei solchen Angriffen werden künftig denen bei Angriffen auf Vollzugsbeamte entsprechen. Das sieht ein Gesetzentwurf vor, den das Kabinett heute auf den Weg bringen will. Der Entwurf beinhaltet auch höhere Mindeststrafen für Übergriffe auf Polizistinnen und Polizisten und für Widerstand gegen Vollstreckungsbeamte. Für tätliche Angriffe auf Ärzte, Pfleger und Apotheker sieht der Entwurf mindestens 6 Monate Freiheitsstrafe vor, in besonders schweren Fällen 1 bis 10 Jahre. US-Präsident Trump will trotz Warnungen vor existenziellen Risiken künstlicher Intelligenz die Aufsicht über die Technologie ihren US-Entwicklern selbst überlassen. Die Unternehmen würden sich selber kontrollieren, sagte Trump nach einem Treffen mit Chefs von KI-Unternehmen in Washington.
4: Wer in diesem Rennen der Superintelligenz nicht ganz vorne mitmischt und gewinnt, wird abgehängt, durch China womöglich. Daher soll die KI in den USA weiter vorangepeitscht werden. Die klugen Chefs der KI-Firmen würden schon aufpassen, dass dabei nichts in die Hose geht, da ist Trump zuversichtlich. Bei dem Treffen der Hightech-Spitzen im Weißen Haus wurden demnach robuste interne Kontrollen beschlossen. Die von Trump nun so benannte Superintelligenz birgt große Risiken, aber das Potenzial, so Trump, sei historisch einmalig. Aus den USA, Tina Eck.
2: Kurz vor den Nobelpreisen werden heute in Stockholm die Preisträgerinnen und Preisträger der alternativen Nobelpreise bekannt gegeben. Offiziell heißt die Auszeichnung Right Livelihood Award. Der wird an Menschen und Organisationen vergeben, die sich besonders in den Bereichen Klima- und Umweltschutz, Menschenrechte, Gerechtigkeit und Frieden engagieren. Das Wetter, die aktuelle Vorhersage des Deutschen Wetterdienstes, höchstens locker bewölkt, meistens allerdings sonnig, gehen wir in diesen Mittwoch. Erst in der zweiten Tageshälfte ziehen im Westen dichtere Wolken und am Abend dann auch Schauer auf. Die Höchsttemperatur liegt heute zwischen 20 Grad an den Küsten und 30 Grad im Westen. Am Donnerstag zeigt sich die Westhälfte wolkig und bedeckt, es kann immer mal wieder Schauer und Gewitter geben. Im Osten ist es erst angenehm sonnig, im Tagesverlauf ziehen dann aber auch hier mehr Wolken auf bei 18 bis 26 Grad.

0: Ja, ich glaube, da sind viele dabei.
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2: Es ist so schön, dass es die ärztliche Schweigepflicht gibt. Wäre ja auch irgendwie blöd, wenn der Doktor nachmittags im Golfclub von der Untersuchung erzählt, bei der ich und irgendein Latex-Einweghandschuh die Hauptrolle spiele. Leider gilt die Schweigepflicht nicht für die Empfangsdame in seiner Praxis. Kennt ihr das? Kommst du rein mit einem versicherten Kärtchen und fröhlich begrüßt dich die Dame am Desk.
3: Ach, der Herr Scherer, gell? Sie kommen wegen dem nässenden Ausschlag im Gesäßbereich.
2: Was sagst du denn da? Nee, ich hab mir beim American Football eine Zerrung an meinem Waschbrettbauch geholt. Es ist natürlich unglaubwürdig, ne? Ich nicke also jetzt verschämt und sehe aus dem Augenwinkel, wie das ganze Wartezimmer die Handys zückt und sowas googelt wie nässender Ausschlag im Gesäßbereich. Hätte ich vielleicht auch mal machen sollen. Es hätte mir einen peinlichen Arztbesuch erspart. Grüße gehen übrigens auch raus an die nette Apothekeangestellte, die anschließend durch den ganzen Laden gerufen hat.
3: Entschuldigung, Herr Scherer vom FFH, die Salbe für Ihr Bobus-Ekzem haben wir nicht vorrätig.
2: Hör mir auf mit dem Empfang in Arztpraxen. Ich wundere mich selbst, dass ich da so ruhig bleiben kann.
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2: Ich bin Uli Reitinger. Nur noch wenige Stunden bis zur Kabinettssitzung der Bundesregierung und noch immer ist nicht klar, ob die Koalition wirklich wie geplant über die Pflegereform abstimmen wird. Die Pläne sind heftig umstritten. Die SPD fordert einen Pflegekostendeckel und einen Ausgleich sozialer Ungerechtigkeiten.
3: 4,4 Milliarden Euro werden bis Ende des Jahres fehlen, warnen die Pflegekassen. Um dort zu sparen, sollen unter anderem Pflegebedürftige und ihre Angehörigen künftig stärker belastet werden. Wer aber sein Leben lang gearbeitet und eingezahlt habe, müsse sich darauf verlassen können, gut versorgt zu sein, heißt es von der SPD. Sie fordert außerdem, dass neben der gesetzlichen auch die private Pflegeversicherung stärker in die Verantwortung genommen wird. Tanja Wagner, Nachrichtenredaktion.
2: Angriffe auf Busfahrer und Zugbegleiter sollen künftig härter bestraft werden. Strafdrohungen bei solchen Angriffen werden künftig denen bei Angriffen auf Vollzugsbeamte entsprechen. Das sieht ein Gesetzentwurf vor, den das Kabinett heute auf den Weg bringen will. Der Entwurf beinhaltet auch höhere Mindeststrafen für Übergriffe auf Polizistinnen und Polizisten und für Widerstand gegen Vollstreckungsbeamte. Für tätliche Angriffe auf Ärzte, Pfleger und Apotheker sieht der Entwurf mindestens 6 Monate Freiheitsstrafe vor, in besonders schweren Fällen 1 bis 10 Jahre. US-Präsident Trump will trotz Warnungen vor existenziellen Risiken künstlicher Intelligenz die Aufsicht über die Technologie ihren US-Entwicklern selbst überlassen. Die Unternehmen würden sich selber kontrollieren, sagte Trump nach einem Treffen mit Chefs von KI-Unternehmen in Washington.
4: Wer in diesem Rennen der Superintelligenz nicht ganz vorne mitmischt und gewinnt, wird abgehängt, durch China womöglich. Daher soll die KI in den USA weiter vorangepeitscht werden. Die klugen Chefs der KI-Firmen würden schon aufpassen, dass dabei nichts in die Hose geht, da ist Trump zuversichtlich. Bei dem Treffen der Hightech-Spitzen im Weißen Haus wurden demnach robuste interne Kontrollen beschlossen. Die von Trump nun so benannte Superintelligenz birgt große Risiken, aber das Potenzial, so Trump, sei historisch einmalig. Aus den USA, Tina Eck.
2: Kurz vor den Nobelpreisen werden heute in Stockholm die Preisträgerinnen und Preisträger der alternativen Nobelpreise bekannt gegeben. Offiziell heißt die Auszeichnung Right Livelihood Award. Der wird an Menschen und Organisationen vergeben, die sich besonders in den Bereichen Klima- und Umweltschutz, Menschenrechte, Gerechtigkeit und Frieden engagieren.
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5: Nachher gibt es erst nochmal viel Sonne, später dann ziehen von Westen mehr Wolken auf, aber es bleibt erstmal noch trocken und es wird auch nochmal richtig warm, 25 bis 28 Grad. Und wir schauen noch auf die Straßen um 6:45, da habe ich aktuell keine Meldungen über Verkehrsstörungen. Allen unterwegs eine gute Fahrt.

0: musikalisch für euch. Tom Petty, Free Fallen, für viele ja einer der schönsten 90er überhaupt. Und aus das dazu mit Pickup.
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0: Streit beim Frühstück, Stau auf dem Weg zur Arbeit oder einfach nervige Kollegen. Das ist jetzt um kurz nach 5:30 noch kein Thema, aber nachher. Und dann atmet ihr durch und hört FFH. Wir haben heute Morgen nochmal Tipps für solche Situationen von Jürgen Karwart. Der ist Coach bei uns an der FFH Academy mit seinem Seminar Abschalten lernen. Neue Energie für den Alltag. Jürgen, du hilfst mir in deinen Seminaren ja auch, wie man sich in Konflikten verhält. Was würdest du zum Beispiel konkret empfehlen zu tun, bevor ich irgendwie Stress mit einem Kollegen anfange?
1: Also es gibt ja diese Situation, man steht sich gegenüber, man wird vielleicht gerade richtig angeflammt oder angemacht.
0: Ja.
1: Am besten versuche diesen Zeitraum zwischen Reiz und Reaktion möglichst lang zu halten.
0: Mhm.
1: Dann kann man zum Beispiel erstmal tief durchatmen, erstmal gar nichts sagen und vielleicht so ganz leicht versteckt die Hände in die Hosentaschen mal einmal die Fäuste richtig ballen und wieder entspannen.
0: Mhm.
1: Weil das ist dann die Entspannung. Dann ist unser Gehirn auch wieder abgelenkt und wir kommen aus diesem Stresserleben wieder raus, weil das Gehirn kann nicht viele Dinge gleichzeitig tun. Wenn man dann wieder möglichst

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3: Kritik am Haushalt. Stadt Frankfurt muss sparen. So viele Online-Retouren wie noch nie. Das Wetter später nochmal sonnig und warm.
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3: Ich bin Maike Stolz. Guten Morgen. Frankfurt schreibt rote Zahlen und kassiert dafür einen Rüffel vom Land. Das Innenministerium hat den Haushalt der Stadt nur unter Auflagen genehmigt. FFH-Reporterin Simone Gutberlet, was heißt das jetzt?
4: Also für dieses Jahr erstmal nicht viel, aber im nächsten Jahr, da dürfen zwar offene Stellen noch besetzt, aber keine neuen geschaffen werden, sagt mir das Innenministerium. Die freiwilligen Leistungen dürfen nicht noch weiter ausgebaut werden. Da geht es zum Beispiel um den Betrieb von Schwimmbädern. Und hinter die geplanten Großprojekte setzt das Innenministerium auch ein Fragezeichen. Die Stadt will ja zum Beispiel gerne eine Multifunktionshalle am Stadion bauen. Konkret entschieden ist noch nichts. Ein Stadtsprecher sagte mir, die Auflagen des Landes werden jetzt geprüft.
3: Eigentlich soll die Pflegereform heute ins Kabinett. Die Koalition versucht aber immer noch einen Kompromiss zu finden. SPD-Chef Klingbeil sagt, ein reines Sparpaket darf es nicht geben. Er fordert außerdem, dass sich Privatversicherte stärker an den Kosten beteiligen. FFH-Reporterin Zoe Tassovali.
5: Knackpunkt ist vor allem die Frage, wer bezahlt am Ende die Rechnung? Die SPD will Geld aus der privaten Pflegeversicherung ins gesetzliche System holen. Die Union hält das aber für rechtlich schwierig. Gleichzeitig will Gesundheitsminister Linnemann mehr als 5 Milliarden Euro vom Bund zurück, die die Pflegekassen während Corona ausgegeben haben. Und auch beim Pflegeheim gibt es Streit. Die SPD will die Kosten für Bewohner begrenzen. Linnemann lehnt das ab.
3: Die Bundeswehr baut ihre Infrastruktur an der Nordsee aus. Bremerhaven wird für über 1 Milliarde Euro zu einem wichtigen Knotenpunkt für die NATO. Zusätzlich bekommt Emden einen neuen großen Marinestützpunkt. Verteidigungsminister Pistorius will so sicherstellen, dass Verbündete im Ernstfall problemlos Truppen und Material verlegen können. Das Amtsgericht Kassel hat eine 82-jährige Buchhändlerin wegen Volksverhetzung verurteilt. Die Frau bekommt 1 Jahr und 8 Monate auf Bewährung und muss gut 10.000 Euro Strafe zahlen. Sie hatte in ihrem Laden im Kreis Kassel hunderte rechtsextreme Bücher gelagert. Die Frau sagt, sie habe die Schriften zwar nicht verkauft, wollte sie als Buchhändlerin aber auch nicht wegwerfen. Passt nicht? Dann zurück damit. Wir in Deutschland schicken gerade so viele Online-Bestellungen zurück wie noch nie. Die Uni Bamberg rechnet für dieses Jahr mit einem Rekord von 560 Millionen Retourenpaketen. Das ist fast jede 4. Sendung, vor allem Kleidung. Der Grund? Der Online-Handel wächst weiter und viele Händler bieten kostenlose Retouren an.
6: Was hast du gerade erzählt von Retouren? Naja, Wetter?
3: Wir schauen da lieber nochmal aufs Wetter, genau. Nachher gibt es erstmal noch viel Sonne, später ziehen dann von Westen mehr Wolken auf, aber es bleibt auch erstmal noch trocken und es wird nochmal richtig schön warm, 25 bis 28 Grad.
6: 6:02, hier ist der Blick auf die Straßen im FFH-Verkehrsservice A45 bzw. A66 Fulda Richtung Hanau. Zwischen Langenselbolder Dreieck und Hanauer Kreuz ein Unfall mit mehreren Fahrzeugen. Der Verkehr wird da aktuell an der Unfallstelle vorbeigeführt. Gute Fahrt.

0: Weiter, ich glaube, als wir umgezogen sind, also der Postbote war der erste Mensch, den ich richtig gut kannte bei uns im neuen Viertel. Naja.
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0: sind die Vorbildlichen unter euch, die schon einen Termin haben, hä, für einen Reifenwechsel? Morgen offiziell geht's los, das erste O, bei von O bis O, ne? Wobei das Wetter ja eher noch Obstsalat oder Ostseebadeurlaub schreit als Winterreifen, finde ich. Also machen wir uns mal keinen Stress, sagt auch Anke.
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2: Für mich noch einen Kaffee, Anke.
3: Mit oder mit ohne Milch?
2: Mit ohne.
3: Na, da waren auch schon die Winterreifen drauf?
4: Nicht bevor die Temperaturen so tief gesunken sind wie die Mineralölindustrie, Friedrich Merz und Nationalmannschaften, die gegen Griechenland verlieren.
3: Ich wollte ja gestern einen Termin für Winterreifen machen und dann ist bei meinem Reifenhändler jetzt ein Fitnessstudio drin.
4: Was macht man denn da? Schlauchbeine, Po?
3: Vielleicht hatten die auch einfach keinen Bock mehr auf die ganzen Deine-Mutter-Witze. Verstehst du, Stefan?
4: Jaha.
5: Einmal die drei und die Automotorsport.
3: Momentchen mal bitte. Stefan, wegen dem Klimawandel hat das Michelin-Männchen bestimmt schon umgeschult auf Bademeister.
4: Und Goodyear heißt jetzt Hot hier.
5: Also beim großen ADAC-Winterreifentest schnitten von 16 getesteten Reifen für Kleinwagen nur 2 mit gut ab. Über die Hälfte der Kandidaten empfiehlt der ADAC dagegen nicht.
3: Soll ich jetzt schon welche drauf machen oder nicht?
4: Die O-bis-O-Regel gilt nicht mehr, Anke. Merkt ihr einfach, dass dein Kaffee das Gegenteil von Winterreifen im Oktober ist?
3: Und zwar?
4: Die Reifen sind zum Dahinschmelzen.
3: 82.723 €. Sammeln Sie Pirelli-Punkte? Haben Sie eine Continental-Card? Oder sind Sie im Pit-Stop-Club?
5: Nein.
3: Dann danke schön.
5: Bitte schön.
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Guten Morgen, hier ist FFH um 13 Minuten nach 6. Temperaturen heute wieder warm bis 28 Grad und dazu ein Mix aus Sonne und Wolken. Und auf den Straßen haben wir die A45 bzw. A66 Fulda Richtung Frankfurt. Zwischen der Überleitung am Langen-Selbolder Dreieck und dem Hanauer Kreuz jetzt schon 4 Kilometer Stau. Gab es einen Unfall mit mehreren Fahrzeugen.

0: Oh je, jetzt wird's unangenehm. 17 Minuten nach 6, aber es musste Deutschlands bekanntester Thriller-Autor wahrscheinlich durch. Sebastian Fitzek bei uns im Interview. Sein neues Buch Nachtzug kommt raus jetzt Ende Oktober. Und um drüber zu sprechen, haben wir Guten Morgen Hessen-Reporter Daniel Granitzny mit ihm reden lassen. Ausgerechnet.
1: Lieber Sebastian, ich muss leider aber direkt mit einem Geständnis anfangen. Ich hasse Lesen.
2: Ach so. Ja, das ist gar kein Problem. Du musst meine Bücher nicht lesen, du musst die nur kaufen.
1: Das reicht dir, ja?
2: Nein, also, auf gar keinen Fall. Nee, ich möchte schon. Aber man kann sie auch hören, ne?
1: Das
2: der
1: stimmt.
2: Simon Jäger, der alle meine Hörbücher einliest, der hat einen der genialsten Stimmen, wie ich finde.
1: Kannst du es vielleicht so ein bisschen nachvollziehen? Ich musste in der Schule und in der Uni so wahnsinnig viel lesen, dass ich dann irgendwie nach Schule und Studium gesagt habe, nee, also mir reicht.
2: Ja, klar. Und also mehr oder minder kennt das jeder, auch jeder Leser, jede Leserin kennt das. Es gibt Phasen, wo man keinen Zugang mehr findet, wo man auch wahnsinnig viel Stress hat. Und dann hat man mittlerweile ja etwas, was also sehr, sehr viel einfacher zu konsumieren ist. Und auch ich neige dazu, dann abends einfach mal die Fernbedienung zu nehmen und verbrauche dann mehr Zeit, um bei Netflix und Co. einen Film zu finden, als dass ich dann wirklich einen mir angeschaut habe.
1: Ich bin natürlich bereit, mich zu öffnen. Kannst du mal versuchen, mich quasi umzudrehen, mich zu überzeugen? Warum sollte ich jetzt ausgerechnet dieses dein neues Buch jetzt lesen, ich als Lesemuffel?
2: Ja, ich glaube tatsächlich, das könnte sich sehr gut eignen. Das sind kurze Kapitel, um es jetzt mal schmackhaft zu machen.
1: Ja.
2: Du bist sofort in der Handlung drin. Es ist so nicht ein langsames Schiff, was loszuckert, sondern es ist eher ein Speedboot, was dich sofort mitnimmt. Und du erkennst quasi auf den ersten Seiten, ob es dir gefällt.
0: Ja. Granny klingt noch nicht so überzeugt, oder? Was ist euer Gefühl, ob er den neuen Fitzek lesen soll? Welche coolen Tipps hat der Star-Autor also für Lesemuffel wie Daniel Granitzny und euch ja vielleicht auch? Ihr hört's um kurz

0: 7 für euch.
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8: Mehr Schutz für Einsatzkräfte und Zugbegleiter. LKW dürfen weiter sonntags fahren. Das Wetter trocken, nachher schön warm.
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8: Ich bin Maike Stolz. Guten Morgen. Wer Polizisten, Rettungskräfte oder Bahnpersonal angreift, soll künftig härter bestraft werden. Das Bundeskabinett berät heute über den Gesetzentwurf. Justizministerin Hubich sagt, wer unser Land am Laufen hält, verdient Schutz. FFH-Reporterin Zoe Tassovali.
9: Ärzte, Pflegekräfte, Apotheker oder Zugbegleiter. Wer sie angreift, muss künftig mit mindestens 6 Monaten Gefängnis rechnen. Doppelt so lange wie bisher. Auslöser für die neuen Regeln ist der Tod eines Zugbegleiters im Februar nach einer Fahrkartenkontrolle. Und der Entwurf geht noch weiter. Bei Volksverhetzung sollen künftig bis zu 5 Jahre Haft möglich sein. Wer dafür verurteilt wird, darf möglicherweise dann 2 bis 5 Jahre lang nicht bei Wahlen kandidieren.
8: Nicht nur Kanzler Merz ist angezählt, sondern auch die SPD-Spitze. Wegen schlechter Umfragewerte fordern einige Parteimitglieder, dass die SPD-Chefs nicht gleichzeitig Minister sein sollten. Nur dann könnten sie SPD pur vertreten. SPD-Chef und Vizekanzler Lars Klingbeil hat am Abend bei einem Bürgergespräch in Wiesbaden widersprochen.
10: Der Gedanke, du trennst das voneinander und dann gibt's die in der Regierung und die machen Regierungspolitik und dann gibt's die anderen und die sagen, was ist SPD pur? Der funktioniert auf dem weißen Blatt Papier, aber der funktioniert nicht in der Realität, weil wir sind eine SPD.
8: Schiffe können wegen des Niedrigwassers gerade nur wenig Fracht laden. Deshalb müssen auf Hessens Straßen weiter die Lastwagen aushelfen. Das Verkehrsministerium hat die Ausnahme vom Sonntagsfahrverbot bis zum 31. Oktober verlängert. Auch in Rheinland-Pfalz dürfen Lkw erstmal weiter sonntags fahren. Und jetzt schalten wir in die einzelnen hessischen Regionen.
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8: Und wir gucken noch mal aufs Wetter. Nachher gibt es erst noch mal viel Sonne. Später ziehen dann von Westen mehr Wolken auf, aber es bleibt erst mal noch trocken. Und es wird noch mal richtig schön warm bei 25 bis 28 Grad.
0: Der Blick auf die Straßen jetzt. A66 Fulda Richtung Hanau. Zwischen Langenselbold und Hanauer Kreuz staut sich's jetzt 4 Kilometer. Schuld ist ein Unfall auf der rechten Spur. Da hatte sich ein Auto gedreht. Und die B26 habe ich noch, die Burg Darmstadt. Wenn das euer Weg ist heute Morgen zwischen Rossdorf und Darmstadt, da steht ihr 2 Kilometer im Stau wegen einem Unfall auf der rechten Spur. Die Bergungsarbeiten laufen aber schon. Gute Fahrt!
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0: Jetzt so die Phase, wo, wenn die Stimme so ein bisschen kratzig ist, wie bei mir heute Morgen, man überlegt, ist man entweder erkältet, weil es ja Herbst, oder ist es nochmal Allergie, weil es ja nochmal warm. Man weiß es nicht.
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0: zu sehen, aber so ein Sonnenaufgang im Vogelsberg kann schon auch schön sein. Oder über den Feldern in der Wetterau. Aber auf einem Oberdeck, auf dem Schiff. Das Licht glitzert auf dem Meer. Die Luft schmeckt einfach frisch, bisschen salzig. Dieses riesen Frühstücksbuffet. Oh.
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0: Ist halt schon auch einfach schön. Ne? Und ich glaube, der Satz, wer einmal eine Kreuzfahrt gemacht hat, will meistens so schnell wie möglich wieder hin aufs Schiff, stimmt bei den meisten. Aber vielleicht ist es ja für euch auch eine Premiere, wenn ihr, wie schon ganz viele FFH-Hörer in den letzten Tagen, bei uns eure Kanaren-Kreuzfahrt gewinnt. Vielleicht trefft ihr dann auch auf AIDA-Kapitän Tommy Möller.
2: Meistens bin ich tatsächlich gar nicht am Steuer, sondern sitze im Büro hinter der Brücke. Ich muss aber nur ab und zu mal nach vorne gucken, ja, damit da alles läuft. Und auf jeden Fall genieße ich es, wenn wir im Hafen sind. Dann suche ich mir mal schon ein paar gute Ziele aus und versuche wenigstens einmal die Woche rauszukommen. Es geht nicht jeden Tag, aber die Möglichkeit besteht schon. Und dann organisiert man sich eigentlich selber mal ein paar gute Ausflüge. Ja, und ansonsten bin ich tatsächlich auch im Schiff ein bisschen unterwegs. Ab und zu genieße ich mal eins unserer tollen Restaurants. Und da gehe ich auch regelmäßig mal hin.
0: Ja, dann sieht man ihn also doch irgendwo. Eure nächste Chance um 10 nach 8. Macht jetzt einfach noch mit bei uns online.
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0: FH-Fahrland. Wir schauen, was auf den Straßen los ist und schalten dazu in die Verkehrszentrale Deutschland zu FH-Staupilot Nils Grunwald.
1: Auf der A66 Fulda-Hanau, da staut sich immer noch 4 Kilometer zwischen Langselbold und dem Hanauer Kreuz nach dem Unfall auf der rechten Spur. Die Polizei wartet noch auf den Abschleppdienst. Es wird also noch einen Moment dauern. Bitte umfahrt das Gebiet weiträumig.
0: Jetzt Nico Santos für euch und Play with Fire.

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9: Kurz nach Kauf, Auto brennt bei Alsfeld komplett aus. Immer mehr Jugendliche trinken Energydrinks. Das Wetter nachher sonnig und nochmal schön warm.
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9: Ich bin Maike Stolz, guten Morgen. Das ist wirklich Pech. Gerade erst gekauft und schon geht das Auto auf dem Weg nach Hause in Flammen auf. Genau das ist einem Mainzer heute Nacht auf der A5 bei Alsfeld passiert. FFH-Reporterin Madeleine Kassim.
10: Ja, das ist einfach nur bitter. Der 24-Jährige kauft den Gebrauchtwagen in der Hauptstadt und macht sich voller Freude auf den Weg nach Hause. Gegen 2:30 heute Nacht ist er dann auf der A5 zwischen dem Hattenbacher Dreieck und Alsfeld unterwegs, als plötzlich Flammen aus dem Motorraum schlagen. Der junge Mann schafft es noch, das Auto auf dem Seitenstreifen abzustellen, da fackelt es schon komplett ab. Verletzt wurde zum Glück niemand.
9: Eigentlich soll die Pflegereform heute ins Kabinett. Die Koalition versucht aber immer noch einen Kompromiss zu finden. SPD-Chef Klingbeil sagt, ein reines Sparpaket darf es nicht geben. Er fordert außerdem, dass sich Privatversicherte stärker an den Kosten beteiligen. FFH-Reporterin Zoe Tassovali.
11: Knackpunkt ist vor allem die Frage, wer bezahlt am Ende die Rechnung? Die SPD will Geld aus der privaten Pflegeversicherung ins gesetzliche System holen. Die Union hält das aber für rechtlich schwierig. Gleichzeitig will Gesundheitsminister Linnemann mehr als 5 Milliarden Euro vom Bund zurück, die die Pflegekassen während Corona ausgegeben haben. Und auch beim Pflegeheim gibt es Streit. Die SPD will die Kosten für Bewohner begrenzen. Linnemann lehnt das ab.
9: In mehreren Bundesländern und weiteren europäischen Ländern läuft gerade eine Großrazzia der Polizei. Die mehr als 1.000 Einsatzkräfte gehen gegen ein Geldwäschenetzwerk vor. Nach dpa-Infos handelt es sich um die Rockergruppe Hells Angels. Insgesamt werden demnach 140 Gebäude durchsucht. Auch Haftbefehle sollen vollstreckt werden, so die Polizei. Wachmacher aus der Dose statt Apfelschorle in der Pause. Energy Drinks werden bei Kindern und Jugendlichen in Deutschland immer beliebter. Laut einer Auswertung im Deutschen Ärzteblatt hat schon fast jedes zweite Kind zwischen 9 und 12 Jahren die Getränke probiert. Wegen der großen Mengen an Koffein und Zucker warnen Ärzte vor massiven Gesundheitsfolgen und fordern strenge Verkaufsverbote für Minderjährige. Misslungenes Eurocup-Comeback für die Frankfurt Skyliners. Die Basketballer haben beim italienischen Topclub Venedig klar mit 72:104 verloren. Laut Trainer Pervas fehlte nach dem dritten Spiel in 6 Tagen am Ende einfach die Kraft. Und wir gucken noch aufs FFH-Wetter. Nachher kommt noch mal richtig schön die Sonne raus. Erst später ziehen dann mehr Wolken von Westen her auf. Es bleibt aber auch erstmal trocken und warm, 25 bis 28 Grad.
12: Und damit schalten wir in die Verkehrszentrale Deutschland. Da sitzt oder steht Staupilot Nils Kummert. Ich weiß eigentlich gar nicht, wie da deine Arbeitsverhältnisse sind.
13: Ja, du musst mal vorbeikommen.
12: Das stimmt. Du hast mich auch schon mal eingeladen. Ich kam noch nie. Das tut mir jetzt gerade auch leid. Also stehst du oder sitzt du?
6: Aktuell sitze ich tatsächlich,
12: okay, dann erzähl.
6: Aber später stehe ich nochmal. Achtung auf der A66 Wiesbaden-Frankfurt. Zwischen Hattersheim und dem Griffler-Dreieck liegen mehrere Holzlatten auf der mittleren Spur. Bitte fahrt besonders vorsichtig. Die A66 Fulda-Hanau zwischen Langenselbold und dem Hanauer Kreuz. 4 Kilometer Stau nach einem Unfall auf der Rechtsspur. Hier hat er sich ein Auto gedreht. Die A671 Mainz-Wiesbaden zwischen dem Mainz-Spötz-Dreieck und Hochheim-Süd. 2 Kilometer Stau an der Baustelle. Und auf der B26 Dieburg in Richtung Darmstadt zwischen Rossdorf und Darmstadt 2 Kilometer Stau wegen Bergungsarbeiten nach einem Unfall auf der rechten Spur.
12: Und gleich läufst du wahrscheinlich auch noch mal zur Kaffeemaschine oder so.
6: Auf jeden Fall. So. Auf jeden Fall.

0: 6 nach 7. Also egal in welche Buchhandlung man geht, die Thriller von Sebastian Fitzek stehen immer ganz vorne. Ende Oktober kommt ein neuer raus. Nachtzug heißt das Buch. Wir haben Sebastian aber tatsächlich was zugemutet. Ein Interview mit Guten Morgen Hessen-Reporter Daniel Granitzny. Weil Daniel hasst lesen. Man muss wirklich von hassen sprechen. Und das kann der Star-Autor tatsächlich ein bisschen verstehen.
1: Das ist ein bisschen wie Sushi, ja. Also du beißt rein und entweder sagst, es schmeckt mir oder schmeckt mir nicht. Ich kenne keinen, der sagt, naja, also ja, kann man mal machen. Ne? Also, insofern, du kannst wahnsinnig schnell allein durch eine Leseprobe entscheiden, ist das oder ist es nicht. Und du musst wirklich so 10, 20 Minuten dir geben. Und dann beispielsweise machen dir auch alle anderen Dinge, die dir jetzt schon Spaß machen, noch mehr Spaß, weil du so ein bisschen, du hast mal ein bisschen Abstand gewonnen.
2: Hast du so ein paar ganz konkrete Tipps, wie man Lesen jetzt nicht nur für mich, sondern ganz grundsätzlich auch spannender finden kann? Was sind so Hebel, die man für sich selbst anwenden kann?
1: Also ich glaube wirklich, du musst dein Handy aus dem Schlafzimmer verbannen. Wenn das Handy draußen ist und du hast dir einen Wecker gekauft, ist für deinen Beruf ja auch sehr wichtig.
2: Definitiv.
1: Aber wenn das Letzte nämlich im Schlafzimmer, was du einstellst, auf deinem Handy der Wecker ist, dann wirst du nicht mehr zum Buch greifen. Dann hast du nämlich dein Handy in der Hand und scrollst nochmal durch und machst irgendwas anderes auf YouTube und
2: das
1: Co.
2: Das passiert tatsächlich so, ja. Als ob du dabei wärst bei mir im Schlafzimmer.
1: Das ist bei allen so. Das ist der Gamechanger. Du raus, das Handy raus aus dem Schlafzimmer und dann nimm dir ein Buch und das kann wirklich auch zur Sucht werden. Ich verspreche es dir. Aber du musst natürlich das richtige Buch finden. Du brauchst ein Einstiegsbuch und vor allen Dingen hör sofort auf, wenn es dir nicht gefällt. Hör sofort auf und nimm das nächste.
0: Das macht ja eigentlich Sinn, ne? Vielleicht ist es das neue Buch von Sebastian Fitzek, Nachtzug. Darin geht es um eine heftige Frage. Würdet ihr als Anwalt jemanden verteidigen, der eure Frau umgebracht hat? Könnt ihr mal schon mal drüber nachdenken. 26. Oktober kommt das überall in die Buchhandlungen bei uns im FFH-Land. Sebastian Fitzek.

0: 13 nach 7. Krasser Sonnenaufgang, teilweise unglaublich schöne Farben und nachher bis 28 Grad warm. Was ist auf den Straßen los? FFH-Staupilot Nils Grunwald.
1: Auf der A66 Fulda-Hanau ist Besserung in Sicht. Zwischen Langselbold und dem Hanauer Kreuz ist die Unfallstelle wahrscheinlich innerhalb der nächsten Viertelstunde geräumt. Der Abschleppdienst ist da, noch 4 Kilometer Stau. Und jetzt kommt gerade rein die B26. Auch gute Nachrichten. Zwischen Rostorf und Darmstadt ist die Unfallstelle auch geräumt.
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0: Also, bei dem Thema sind wir, glaube ich, alle dabei.
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2: Es ist so schön, dass es die ärztliche Schweigepflicht gibt. Wäre ja auch irgendwie blöd, wenn der Doktor nachmittags im Golfclub von der Untersuchung erzählt, bei der ich und irgendein Latex-Einweghandschuh die Hauptrolle spiele. Leider gilt die Schweigepflicht nicht für die Empfangsdame in seiner Praxis. Kennt ihr das? Kommst du rein mit einem versicherten Kätzchen und fröhlich begrüßt dich die Dame am Desk.
3: Ach, der Herr Scherer, gell? Sie kommen wegen dem nässenden Ausschlag im Gesäßbereich.
2: Was sagst denn da? Nee, ich hab mir beim American Football eine Zerrung an meinem Waschbrettbauch geholt. Es ist natürlich unglaubwürdig, ne? Ich nicke also jetzt verschämt und sehe aus dem Augenwinkel, wie das ganze Wartezimmer die Handys zückt und sowas googelt wie nässender Ausschlag im Gesäßbereich. Hätte ich vielleicht auch mal machen sollen. Es hätte mir einen peinlichen Arztbesuch erspart. Grüße gehen übrigens auch raus an die nette Apothekeangestellte, die anschließend durch den ganzen Laden gerufen hat.
3: Entschuldigung, Herr Scherer vom FFH, die Salbe für Ihr Bobos-Ekzem haben wir nicht vorrätig.
2: Hör mir auf mit dem Empfang in Arztpraxen. Ich wundere mich selbst, dass ich da so ruhig bleiben kann.
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7: LKW dürfen in Hessen weiter sonntags fahren. So viele Online-Retouren wie noch nie. Das Wetter nochmal warm und sonnig heute.
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7: Ich bin Maike Stolz, guten Morgen. Die große Hitze ist längst rum, trotzdem herrscht im Rhein weiter Ebbe. Damit wichtige Güter stattdessen auf der Straße transportiert werden können, setzt Hessen das Sonntagsfahrverbot für Lkw weiter aus. FFH-Reporterin Simone Gutwellet.
8: Die Ausnahmen für Lkw am Sonntag gelten jetzt bis Ende Oktober, teilte das Verkehrsministerium mit. Vorher hat noch Rheinland-Pfalz und NRW verlängert. Im Rhein ist das Niedrigwasser tatsächlich gerade dramatischer als noch im August. Am Pegel Kaub wurden sogar Minuswerte gemessen. Und Besserung ist erst einmal nicht in Sicht. Das Wasserstraßen- und Schifffahrtsamt in Bingen sagt, wegen weniger Gletscherschmelze und niedrigem Grundwasser sind September und Oktober die klassischen Niedrigwassermonate.
7: Das wird knapp. Eigentlich soll die Pflegereform heute ins Kabinett, aber in der Koalition gibt es immer noch Streit. Die SPD sagt, ein reines Sparpaket darf es nicht geben und fordert strukturelle Veränderungen. Ob es bis nachher zur Kabinettssitzung eine Einigung gibt, ist noch offen. Die Hose passt nicht, die Schuhe sind zu groß. Wir in Deutschland schicken gerade so viele Online-Bestellungen zurück wie noch nie. 560 Millionen Pakete gehen wohl in diesem Jahr zurück, so die Universität Bamberg. Das ist jede vierte Online-Bestellung. FFH-Reporterin Zoe Tassovali.
9: Dass wir so viele Pakete zurückschicken, liegt laut einem Retourenforscher vor allem am Smartphone. Denn mittlerweile shoppen die allermeisten über Apps und das bequem von der Couch aus. Dort wird schneller bestellt und vorher weniger über das Produkt gelesen. Besonders häufig geht Kleidung zurück. Für die Händler ist das teuer, vor allem der Rücktransport kostet. Und am Ende zahlen alle ein Stück weit mit, denn viele Shops rechnen die Kosten für kostenlose Rücksendungen in ihre Artikelpreise ein.
7: Und jetzt schalten wir in die einzelnen hessischen Regionen.
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10: Ich bin Benjamin May. Eines von Hessens Top-Ausflugszielen kommt an seine Grenzen. Das Felsenmeer bei Lautertal. Rund 200.000 Besucher kommen jedes Jahr zum Klettern und Wandern. Und das stresst den Wald rings um das Gebiet, weil viele auf Trampelpfaden abseits der offiziellen Wege laufen. Wurzeln liegen frei, Bäume gehen ein. Deshalb hat das Regierungspräsidium Darmstadt jetzt ein neues Wegekonzept erarbeitet. Das soll helfen, den Wald zu schützen. Und das war nix beim Basketball Eurocup-Comeback der Skyliners aus Frankfurt. Gegen die italienische Spitzenmannschaft aus Venedig gab es am Abend eine 104:72 Niederlage. Am Sonntag geht es dann weiter in der Bundesliga beim Aufsteiger in Hagen.
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7: Eben war es noch schöner, aber auch jetzt lohnt sich noch dein Blick aus dem Fenster. Ein wunderschöner Sonnenaufgang heute früh. Und das zeigt auch, wie das Wetter heute wird. Viel Sonne und schön warm bis 28 Grad. Erst später kommen dann ein paar mehr Wolken dazu.
11: Ich traue mich gar nicht zu fragen, Nils. Wir wissen ja, dass du auf der Arbeit sitzt. Das haben wir vor einer halben Stunde gelernt. Ja. Aber habt ihr da auch Fenster? Also hast du diesen Sonnenaufgang auch gesehen?
0: Ja, ich habe einen ganz, ganz, ganz tollen Sonnenaufgang hier, gut. Wenn ich aus dem Fenster schaue. Ich kann nämlich fast bis auf den Flughafen gucken, aber nur fast. Und dann, da ist es sehr schön gerade.
11: Dann sind die Maike und ich sehr froh, dass du auch diese Aussicht genießen konntest. Dann erzähl's mal, wie sieht's auf den Straßen aus?
0: Die A60 Mainz-Rüsselsheim zwischen Ginsheim-Gustavsburg und Bischofsheim. 2 Kilometer Stau an der Baustelle. Die A66 Fulda-Hanau zwischen Gründer-Rotenbergen und dem Hanauer Kreuz. 3 Kilometer Stau, aber die Unfallstelle ist geräumt. Das sollte jetzt weniger werden. Und die A671 Mainz-Wiesbaden zwischen dem Mainz-Spitzdreieck und Hochheim-Süd. 2 Kilometer Stau an der Baustelle. Und da kommt noch ganz aktuell rein, ganz wichtig, Vorsicht auf der A661 Egelsbach Richtung Oberursel. Zwischen Langen und Dreieich sollen mehrere Kinder auf oder ganz nah an der Fahrbahn sein. Ich sag's nochmal, auf der A661 Egelsbach-Oberursel zwischen Langen und Dreieich Kinder auf oder ganz nah an der Fahrbahn. Bitte fahrt in beiden Richtungen vorsichtig. So, und das waren die größten Staus. Alle Infos gibt's auch für eure Strecke in unserer FFH-App.

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0: 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Ihr schreibt einen eigenen Song, nehmt den auf und dreht ein kurzes Video dazu. 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
0: Ja, geil.
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0: Viertel vor acht. Guten Morgen zu euch und guten Morgen zu einem weiteren Tag mit ganz viel warmen Temperaturen. Bis 28 Grad heute wieder. Sonne und Wolken im Mix. Und was gibt's von den Straßen? Live aus der Verkehrszentrale Deutschland für euch, FFH-Staupilot Nils Grunwald.
1: Es ist jetzt auch auf der A66 Wiesbaden-Frankfurt voller geworden. Zwischen dem Schirsteiner Kreuz und Wiesbaden-Biebrich 2 Kilometer stockend. Und dadurch stockt es auch wie immer zurück bis auf die A642 ab dem Dreieck Mainz.
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Schon schön, ne, wenn man eine gute Stimme hat. Jo, Mann, Mann, Mann. Was musste ich Hohn und Spott ertragen hier gestern, nachdem ich ein Weihnachtslied vorgetragen habe? Oh je Tannenbaum, oh je Tannenbaum, wie braun sind deine Blätter. Ja, Freunde, ich weiß, dass mein Gesang in den Bereich Körperverletzung gehen kann. Ich habe mir die Gesangskarriere auch schon abgeschminkt, als ich in der 5. Klasse aus dem Schulchor geflogen bin. Schöne Grüße an Frau Etzel. Die hat damals zu mir gesagt, ich bräuchte nicht mehr kommen nächste Woche. Und das lag nicht daran, dass ich gestört habe oder so. Naja, trotzdem singe ich sehr gerne. Jetzt gerade wieder auf dem Backstreet Boys Konzert. Und wir haben hinterher im Auto Videos angeschaut. Und eine Freundin von mir meinte, boah, wie furchtbar, wir können das Video nicht posten von dem Song. Da singt jemand so schlimm im Hintergrund mit. Was soll ich sagen?

0: Das war ich. Ja. Aber ich weiß wenigstens, wann man es den Profis überlassen sollte. Don't worry, Leonie. Jetzt ganz alleine, ohne mich für euch.
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9: Frisch gekauftes Auto fackelt auf A5 ab. Mehr Schutz für Einsatzkräfte und Zugbegleiter. Das Wetter sonnig und nochmal bis 28 Grad.
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9: Ich bin Maike Stolz, guten Morgen. Das ist wirklich Pech. Gerade erst gekauft und schon geht das Auto auf dem Weg nach Hause in Flammen auf. Genau das ist einem Mainzer heute Nacht auf der A5 bei Alsfeld passiert. FFH-Reporterin Madeleine Kassim.
10: Ja, das ist einfach nur bitter. Der 24-Jährige kauft den Gebrauchtwagen in der Hauptstadt und macht sich voller Freude auf den Weg nach Hause. Gegen 2:30 heute Nacht ist er dann auf der A5 zwischen dem Hattenbacher Dreieck und Alsfeld unterwegs, als plötzlich Flammen aus dem Motorraum schlagen. Der junge Mann schafft es noch, das Auto auf dem Seitenstreifen abzustellen, da fackelt es schon komplett ab. Verletzt wurde zum Glück niemand.
9: Härtere Strafen für Angriffe auf Polizisten, Bahnpersonal und Ärzte. Das Bundeskabinett berät heute über einen entsprechenden Gesetzentwurf. Laut Justizministerin Hubig soll die Mindeststrafe für solche Attacken auf 6 Monate Haft steigen. Nicht nur Kanzler Merz ist angezählt, sondern auch die SPD-Spitze. Wegen schlechter Umfragewerte fordern einige Parteimitglieder, dass die SPD-Chefs nicht gleichzeitig Minister sein sollten. Nur dann könnten sie SPD pur vertreten. SPD-Chef und Vizekanzler Lars Klingbeil hat am Abend bei einem Bürgergespräch in Wiesbaden widersprochen.
11: Der Gedanke, du trennst das voneinander und dann gibt's die in der Regierung und die machen Regierungspolitik und dann gibt's die anderen und die sagen, was ist SPD pur? Der funktioniert auf dem weißen Blatt Papier, aber der funktioniert nicht in der Realität, weil wir sind eine SPD.
9: In mehreren Bundesländern und weiteren europäischen Ländern läuft gerade eine Großrazzia der Polizei. Die mehr als 1000 Einsatzkräfte gehen gegen ein Geldwäschenetzwerk vor. Nach dpa-Infos handelt es sich um die Rockergruppe Hells Angels. Insgesamt werden demnach 140 Gebäude durchsucht. Auch Haftbefehle sollen vollstreckt werden, so die Polizei. Braune Nadeln, teilweise völlig vertrocknete Tannen. Der Hitzesommer hat bei Weihnachtsbäumen, besonders in Südhessen, schwere Schäden hinterlassen. FFH-Reporter Marc Wilhelm im Gespräch mit Tannenbaumanbauer Rudi Hillebrand in Ginsheim.
12: Also an dieser Fläche hier haben wir bestimmt Einbuße von 30-40%.
13: Das heißt, wenn man hier so dran fasst an so einen Zweig, der ist total braun, da fallen schon die quasi Nadeln ab, ne?
12: Ja, der ist tot.
13: Haben Sie sowas schon mal erlebt?
12: Nein. Wir hatten ja einmal, haben wir hier gemessen, 42 Grad und es waren ein paar Tage, 40, 42. Das ist einfach zu viel, da verbrennt alles.
9: Trotzdem sollen die Preise für die Bäume weitgehend stabil bleiben. Und wir schauen noch aufs FFH-Wetter. Heute wird es nochmal richtig schön sommerlich. Es sind nur ein paar kleine Wölkchen unterwegs. Später kommen dann ein paar mehr Wolken dazu, aber es bleibt noch trocken und warm, wie gesagt, bis zu 28 Grad.
14: Guten Morgen an alle, die im Auto unterwegs sind. Hier kommt das Update für euch von FFH-Staupilot Nils Grunwald.
15: Mit der A60 Mainz-Rüsselsheim zwischen Ginsheim-Gustavsburg und Bischofsheim 2 Kilometer Stau an der Baustelle. Und dann könnte man meinen, es gibt ein Déjà-vu zu gestern. Die A661 Oberursel-Egelsbach zwischen dem Bräugesheimer Dreieck und Frankfurt-Ost. Wieder 3 Kilometer Stau nach einem Unfall mit mehreren Autos auf der linken Spur. Erneut vor dem Seckbach-Tunnel, genau wie gestern. Plant 35 Minuten mehr Zeit ein. Das wird auf jeden Fall noch mehr werden. In der Gegenrichtung auch wieder Stau ab Frankfurt-Ost, weil viele zum Unfall rüberschauen. Und dann auch wieder auf der B3 Appert-Vilbel-Stau. Hitze umfahrt das Gebiet weiträumig. Die A671 Mainz Richtung Wiesbaden zwischen dem Mainz-Spitzdreieck und Hochheim Süd 2 Kilometer Stau an der Baustelle. Das waren die größten Staus. Alle Infos gibt's auch für eure Strecke in unserer FFH-App.

0: letzte Tag im September und natürlich geht's auch heute für euch um einen Koffer voller Urlaubsüberraschungen oder um eine AIDA-Kreuzfahrt. Um 10 nach 8 nur hier.
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0: letzter Tag im September. Wer von euch ist so super vorbildlich und hat schon einen Termin? Hä? Reifenwechsel. Morgen ist das erste O bei von O bis O. Ja, wobei das Wetter ja im Moment eher noch Obstsalat schreit oder Ostsee-Badeurlaub. Also machen wir uns mal keinen Stress, ne?
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2: Für mich noch einen Kaffee, Anke.
3: Mit oder mit ohne Milch?
2: Mit ohne.
3: Na, Stefan, auch schon die Winterreifen drauf?
4: Nicht bevor die Temperaturen so tief gesunken sind wie die Mineralölindustrie, Friedrich Merz und Nationalmannschaften, die gegen Griechenland verlieren.
3: Ich wollte ja gestern einen Termin für Winterreifen machen und dann ist bei meinem Reifenhändler jetzt ein Fitnessstudio drin.
4: Was macht man denn da? Schlauchbeine, Po?
3: Vielleicht hatten die auch einfach keinen Bock mehr auf die ganzen Deine-Mutter-Witze. Verstehst du, Stefan?
4: Jaha.
5: Einmal die drei und die Automotorsport.
3: Momentchen mal bitte. Stefan, wegen dem Klimawandel hat das Michelin-Männchen bestimmt schon umgeschult auf Bademeister.
4: Und Goodyear heißt jetzt Hot hier.
5: Also beim großen ADAC-Winterreifentest schnitten von 16 getesteten Reifen für Kleinwagen nur 2 mit gut ab. Über die Hälfte der Kandidaten empfiehlt der ADAC dagegen nichts.
3: Soll ich jetzt schon welche drauf machen oder nicht?
4: Die O-bis-O-Regel gilt nicht mehr, Anke. Merkt ihr einfach, dass dein Kaffee das Gegenteil von Winterreifen im Oktober ist?
3: Und zwar?
4: Die Reifen sind zum Dahinschmelzen.
3: 82.723 Euro. Sammeln Sie Pirelli-Punkte? Haben Sie eine Continental-Card? Oder sind Sie im Pit-Stop-Club?
5: Nein.
3: Dann danke schön.
5: Bitte schön.
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0: Wir warten natürlich noch die 4 Sekunden ab, bis es wirklich 8:10 ist, damit mir hier keiner vorwirft, wäre irgendwie zu früh. Das geht überhaupt nicht, ja?
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0: 8:10, das ist jetzt genau der Fall. Und deshalb spielen wir jetzt natürlich wieder um euer Urlaubsglück. Besser gesagt, um das Urlaubsglück von einer einzigen Person. Es kann ja immer nur einer sein. Und das ist in diesem Fall heute Morgen Silvia. Silvia Böhm aus Griesheim. Ich weiß nicht, ob das Darmstädter Griesheim, das Frankfurter Griesheims, wirst du mir hoffentlich sagen. Heute könnte dein großer Tag werden, wenn du dich meldest. Du hast 2 Songs lang Zeit. Ich spiele dir Blue und Michael Schulte. Und dann bist du bitte an der 06919725. Silvia Böhm aus Griesheim, ruf an.
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0: Es ist 7:45. Silvia, bist du in der Leitung?
1: Ja, ich bin in der Leitung. Hallo.
2: Ja, guten Morgen. 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Kanaren oder ein Koffer voll?
0: Silvia Böhm aus Griesheim in Südhessen oder bei Frankfurt?
1: In Südhessen, bei Darmstadt.
0: Richtig, sehr gut. Du hast schon mal gewonnen, auf jeden Fall. Die Frage ist nur was, gibt's für dich die AIDA-Kreuzfahrt oder einen Koffer voller Urlaubsüberraschungen? Bist du schon bereit für den Buzzer, Silvia? Wo erwischen wir dich denn gerade?
1: Ich bin im Büro.
0: Im Büro.
1: Aber noch ziemlich am Anfang.
0: Ziemlich am Anfang, geht gerade erst los. Und dann direkt Richtig. Auf den Buzzer. Ich haue für dich drauf, ja?
1: Gerne.
0: So, Wand legt los. Das Licht springt wie immer wild hin und her. Und für dich gibt's den Koffer, Silvia.
1: Prima.
0: Voll mit Urlaubsüberraschungen. Wie schön, dass du schon prima sagst, ohne zu wissen, was eigentlich drin ist. Was glaubst du? Was hast du für ein Gefühl? Was könnte drin sein? Hast du schon ein bisschen gehört, was in den anderen Koffern so drin war?
1: Ja, weniger, also Städtereise, eine Reise mal oder Tickets, Musical-Tickets, glaube ich, waren dabei.
0: Ja, ja, aber auch mal eine Quietscheente oder eine 50er Sonnencreme-Packung. Braucht man ja, weil offensichtlich hört der Sommer ja gar nicht auf. Wir machen es natürlich ein bisschen spannend. Du bleibst einfach in der Leitung und wir klären gleich, was bei dir im Koffer ist.
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0: Shakira gleich. Mit Dai Dai. Und dazu gibt's einen der vielleicht lässigsten Songs überhaupt. Faith No More und I'm Easy. Noch vor 8:30. Und vorher müssen wir einmal ganz kurz auf die Straßen gehen. FFH-Staupilot Nils Grunwald.
1: Achtung auf der A648 Frankfurt Richtung Eschborn. Ganz wichtig, zwischen Frankfurt-Rebstock und dem Westkreuz Frankfurt. Da soll sich ein Kind auf oder ganz nah an der Fahrbahn befinden. Ich sag's nochmal, auf der A648 Frankfurt-Eschborn. Achtung, zwischen Frankfurt-Rebstock und dem Westkreuz Frankfurt. Ein Kind auf oder ganz nah an der Fahrbahn. Die Polizei ist schon unterwegs und fährt das Ganze ab. Bitte fahrt in beiden Richtungen vorsichtig.
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12: LKW dürfen auch in Hessen weiter sonntags fahren. Berufsstudie, viele arbeiten nur noch fürs Geld. Das Wetter, Sonne und Wolken, sehr warm nochmal.
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12: Ich bin Maike Stolz, guten Morgen. Die große Hitze ist längst rum, trotzdem herrscht im Rhein weiter Ebbe. Damit wichtige Güter stattdessen auf der Straße transportiert werden können, setzt Hessen das Sonntagsfahrverbot für Lkw weiter aus. FFH-Reporterin Simone Gutbellet.
13: Die Ausnahmen für Lkw am Sonntag gelten jetzt bis Ende Oktober, teilte das Verkehrsministerium mit. Vorher hat noch Rheinland-Pfalz und NRW verlängert. Im Rhein ist das Niedrigwasser tatsächlich gerade dramatischer als noch im August. Am Pegel Kaub wurden sogar Minuswerte gemessen. Und Besserung ist erst einmal nicht in Sicht. Das Wasserstraßen- und Schifffahrtsamt in Bingen sagt, wegen weniger Gletscherschmelze und niedrigem Grundwasser sind September und Oktober die klassischen Niedrigwassermonate.
12: Das wird ziemlich knapp. Eigentlich soll die Pflegereform heute ins Kabinett, aber in der Koalition gibt es immer noch Streit. Die SPD sagt, ein reines Sparpaket darf es nicht geben und fordert strukturelle Veränderungen. Ob es bis nachher zur Kabinettssitzung eine Einigung gibt, ist noch offen. Spaß an der Arbeit. Das ist offenbar mittlerweile seltener der Fall. 6 von 10 Menschen arbeiten laut einer Berufsstudie von YouGov nur noch wegen des Geldes. Fast doppelt so viele wie vor der Corona-Pandemie. FFH-Reporterin Tanja Wagner.
14: Über die Hälfte der Befragten würde lieber sofort mit dem Arbeiten aufhören, wenn sie es sich leisten könnten. Besonders Älteren fehlt zunehmend die Motivation. Fachleute sprechen von einem Wertewandel in der Einstellung zur Arbeit. Der Einsatz künstlicher Intelligenz in den Unternehmen spielt eine große Rolle. Besonders pessimistisch wird die Lage bei IT-Entwicklern, Steuerberatern und im Marketing gesehen. Am wenigsten gefährdet sind der Umfrage zufolge Köche.
12: Und jetzt schalten wir in die einzelnen hessischen Regionen.
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15: Ich bin Lorenzo Rendon Valencia in Dietzenbach. 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Hier im Kreis Offenbach kommt ab sofort dann nicht nur der Rettungsdienst, sondern auch eine Hebamme.
16: Hebammen machen viele Geburten und kennen sich damit gut aus. Deswegen ist es gut, wenn jemand dabei ist, der weiß, wie man unterstützen kann.
15: Sagt mir Hebamme Nathalie Jaut. Wie genau werdet ihr alarmiert?
16: Also wir werden über eine App alarmiert, die quasi einen Ton macht, auch wenn das Handy auf stumm geschaltet ist. Man sieht dann die Adresse von der Familie und kann entscheiden, ob man in der Nähe ist. Der Anfahrtsweg sollte 15 Minuten nicht überschreiten und kann dann zustimmen oder ablehnen, ob man den Einsatz eben annimmt.
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12: Das Wetter an diesem Mittwoch. Sonne und Wolken wechseln sich heute ab und es bleibt trocken und warm, 25 bis 28 Grad. Im Laufe des Tages kommen dann aber noch ein paar mehr Wolken dazu.
17: Ordentlich was los auf den Straßen. Fangen wir mal an. FFH-Staupilot Nils Grunwald.
1: Ja, Achtung auf der A648, immer noch wichtig, Frankfurt Richtung Eschborn. Zwischen Frankfurt-Rebstock und Westkreuz Frankfurt befindet sich ein Kind ganz nah an der Fahrbahn. Die Polizei ist jetzt aber auch vor Ort, steht da an der Leitplanke ganz rechts in der Abfahrt zur A5. Also bitte fahrt da ganz vorsichtig dran vorbei. Nochmal Achtung auf der A44, Eisenach Richtung Kassel, das ist ganz frisch. Zwischen Waldkappel und Hessisch-Lichtenau Ost soll ein Gegenstand auf der linken Spur liegen. Die Polizei weiß nicht genau, ob es vielleicht ein Karton oder sogar ein Backstein ist. Also bitte passt hier auf. Die A60 Rüsselsheim-Mainz zwischen Hechtsheim-Ost und dem Kreuz Mainz-Süd, 3 Kilometer Stau. Dann die A661 Oberursel-Egelsbach, ja wie erwartet zwischen Frankfurt-Niedereschbach und Frankfurt-Ost. Genau wie gestern wieder 8 Kilometer Stau nach einem Unfall mit mehreren Autos links vor dem Seckbach-Tunnel. Plant über eine Stunde mehr Zeit ein in der Gegenrichtung Stau ab Offenbach-Kaiserlei und auch auf der B3 ab Bad Vilbel. Bitte umfahrt das Gebiet wieder so weiträumig wie es geht. Die A671 Mainz-Wiesbaden zwischen dem Mainz-Spitzteig und Hochheim-Süd, 2 Kilometer Stau an der Baustelle. Das waren die größten Staus. Alle Infos gibt's auch für eure Strecke in unserer FFH-App.
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17: Was habe ich vorhin gesagt? Wahrscheinlich einer der entspanntesten Songs überhaupt von Faith No More. I'm Easy spiele ich euch jetzt.
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0: Silvia Böhm aus Griesheim bei Darmstadt hat einen AIDA-Koffer klar gemacht. Aber was ist da drin? Das müssen wir natürlich klären.
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0: Das Glückslicht hat entschieden. Für dich, liebe Silvia, gibt es den Koffer voller Urlaubsüberraschungen. Du hast ja schon mal ein bisschen was rausgehauen, was du gerne drin hättest. Jetzt hole ich den Koffer einmal für dich. Das Gute ist, den Koffer kriegst du ja auch.
2: Okay.
0: Und ich sag mal, so einen kleinen Handgepäckskoffer, gell? Kann man immer
2: gebrauchen. Kann man mal gebrauchen, ja.
0: Also, ich öffne für dich das Fach.
3: Das große Fach hier ist leer. Das kleine, da ist nur die Anleitung vom Koffer drin. Das ist schon mal schlecht.
0: Nicht, dass wir jetzt hier einen haben, wo gar... Das hätte es noch nie gegeben, Silvia. Das zweite Fach ist leider auch leer. Shit.
2: Na, da habe ich die Niete.
0: Warte, hier ist noch ein Fach. Oh, hier ist was drin. Silvia.
2: Na.
0: Für dich ist im Koffer voller Urlaubsüberraschungen eine AIDA-Kreuzfahrt.
2: Nein!
0: Im Wert von 3.850 Euro.
2: Das ist ja der Hammer.
0: Hier ist bunt ausgedruckt der Gutschein drin.
2: Das ist ja der Hammer. Das ist ja der Wahnsinn. Ich freue mich riesig.
0: Im allerletzten Fach. Ich dachte, wollen die mich verarschen auf gut Deutsch hier?
2: Das ist ja Wahnsinn. Das ist ja unglaublich. Ich freue mich riesig. Das erst Koffer und dann doch noch eine Kreuzfahrt. Ja. Das ist ja der Hammer.
0: Also du kannst mit deinem Köfferchen hier, was ich gerade ausgepackt habe, direkt auf die AIDA drauf marschieren.
2: Ja, es geht ja meistens ins Warme, braucht man auch nicht so viel Gepäck. Da reicht das Handgepäck.
0: Reicht ein Handgepäck, Badeanzug rein, Handtuch und fertig.
2: Danke. Super.
0: Viel Spaß.
2: Danke.
0: Auf deiner Kreuzfahrt mit AIDA Blue.
2: Wahnsinn. Vielen Dank.
0: Schön. Und ihr macht gerne auch noch mit, ja? Anmelden auf ffh.de oder in der App, was auch immer ihr gerade in der Hand greifbar habt. Nächste Chance heute Nachmittag in Echt Evren um 5:10.
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0: Viertel vor neun, der Blick aufs Wetter, es ist schon relativ mild. Nachher wieder 28 Grad, Wolken und Sonne im Mix. Auf den Straßen ist jede Menge los. Welche Autobahnen von den vielen, wo es voll ist, pickst du dir raus? FFH-Staupilot Nils Grunwald.
1: Ja, wieder die A661 Oberursel-Egelsbach. Da ist der Stau jetzt noch mal länger geworden. Inzwischen Bad Homburg und Frankfurt-Ost. Da staut sich jetzt. Ihr braucht immer noch über eine Stunde mehr Zeit nach dem Unfall links vor dem Seckbachtunnel. Auch in der Gegenrichtung immer noch Stau und auch

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11: Frisch gekauftes Auto fackelt auf A5 ab. Immer mehr Jugendliche trinken Energy-Drinks. Das Wetter, Sonne und Wolken bis 28 Grad.
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11: Ich bin Maike Stolz, guten Morgen. Das ist wirklich Pech. Gerade erst gekauft und schon geht das Auto auf dem Weg nach Hause in Flammen auf. Genau das ist einem Mainzer heute Nacht auf der A5 bei Alsfeld passiert. FFH-Reporterin Madeleine Kassim.
12: Ja, das ist einfach nur bitter. Der 24-Jährige kauft den Gebrauchtwagen in der Hauptstadt und macht sich voller Freude auf den Weg nach Hause. Gegen 2:30 heute Nacht ist er dann auf der A5 zwischen dem Hattenbacher Dreieck und Alsfeld unterwegs, als plötzlich Flammen aus dem Motorraum schlagen. Der junge Mann schafft es noch, das Auto auf dem Seitenstreifen abzustellen. Da fackelt es schon komplett ab. Verletzt wurde zum Glück niemand.
11: Kommt ein Gesetz zur Pflegereform oder kommt es nicht? Noch verhandeln Union und SPD. Eigentlich wollte Gesundheitsminister Linnemann seinen Entwurf heute im Bundeskabinett einbringen. Das Ziel? Vor allem weitere Beitragserhöhungen in der Pflege im kommenden Jahr verhindern. Ein reines Kürzungspaket lehnt die SPD allerdings ab. Finanzminister Klingbeil sagte am Abend bei einem Bürgergespräch in Wiesbaden.
13: Es geht natürlich auch darum, dass wir Strukturen verändern. Der Carsten Linnemann hat jetzt eine Strukturkommission eingesetzt. Die soll bis zum Jahresende auch Ergebnisse vorlegen. Und da werden wir natürlich drängen, auch dass es zum Beispiel einen Pflegedeckel gibt. Das kann keiner ja mit finanzieren, was das bedeutet, auch wenn du jemanden Angehörigen hast, der gepflegt werden muss. Und das sind heute 3.500 bis 4.000 Euro Kosten. Also wir gehen an diese strukturellen Fragen ran.
11: Wachmacher aus der Dose statt Apfelschorle in der Pause. Energy Drinks werden bei Kindern und Jugendlichen in Deutschland immer beliebter. Laut einer Auswertung im Deutschen Ärzteblatt hat schon fast jedes zweite Kind zwischen 9 und 12 Jahren die Getränke probiert. Wegen der großen Mengen an Koffein und Zucker warnen Ärzte vor massiven Gesundheitsfolgen und fordern strenge Verkaufsverbote.
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11: Passt nicht? Dann zurück damit. Wir in Deutschland schicken gerade so viele Online-Bestellungen zurück wie noch nie. Die Uni Bamberg rechnet für dieses Jahr mit einem Rekord von 560 Millionen Retourenpaketen. Das ist fast jede vierte Sendung, vor allem Kleidung. Einer der Gründe für die vielen Rücksendungen laut einem Retourenforscher: das Smartphone. Beim Shoppen auf der Couch wird demnach schneller bestellt und davor weniger über das Produkt gelesen. Und wir schauen noch an die Börse. Da wird der DAX zum Start in den Handel 0,5% im Plus erwartet.
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11: Der Blick aus dem Fenster aufs FFH-Wetter. Sonne und Wolken wechseln sich heute ab. Es bleibt trocken erstmal noch und vor allem warm, 25 bis 28 Grad. Im Laufe des Tages, da kommen dann allerdings ein paar mehr Wolken dazu.
16: 2:09, was ist auf den Straßen los? FFH-Staupilot Nils Grunwald.
17: Achtung auf der A66 Fulda-Hanau. Zwischen dem Hanauer Kreuz und dem langen Selbolder Dreieck soll ein Müllsack auf der Fahrbahn liegen. Bitte fahrt hier besonders vorsichtig. Die A66 Frankfurt-Wiesbaden. Zwischen dem Wiesbadener Kreuz und Wiesbaden-Erbenheim 5 Kilometer Stau und stockender Verkehr. Die A661 Oberursel-Egelsbach. Zwischen Bad Homburg und Frankfurt-Ost immer noch Stau nach dem Unfall mit mehreren Autos links vor dem Seckbachtunnel. Jetzt gibt es im Stau auch noch einen Unfall auf der rechten Spur. Plant über eine Stunde mehr Zeit ein. In der Gegenrichtung Stau ab dem ab Offenbach-Taunusring und auch auf der B3 ab Bad Vilbel. Bitte umfahrt das Gebiet weiträumig. Das machen gerade auch viele über die A5 Kassel-Frankfurt. Zwischen dem Bad Homburger Kreuz und dem Nordwestkreuz Frankfurt müsst ihr deswegen 10 Minuten mehr Zeit einplanen. Aber bitte seid nicht frustriert. Das ist deutlich das kleinere Übel dort. Das waren die größten Staus. Alle Infos gibt es auch für eure Strecke in unserer FFH-App.
16: Das hast du schön gesagt, Nils. Aber sag mal, es ist so voll die Woche. Es ist doch noch gar nicht diese Zeit, wo am meisten los ist. Das ist doch immer erst irgendwie November oder so, oder?
17: Ist tatsächlich meistens erst nach den Herbstferien, aber du hast recht, diese Woche und auch die letzte Woche schon besonders voll, ja.
16: Eieiei.
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16: Wahrscheinlich auf den Straßen wie beim Wetter, da ändert sich ja auch immer alles. Der Herbst, 30. September, fühlt sich an wie Sommer und bei dir auf den Straßen ist jetzt halt Stau wie normalerweise erst, keine Ahnung, im November.
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musste ich mir hier Hohn und Spott anhören gestern und über mich ergehen lassen, nachdem ich ein Weihnachtslied vorgetragen habe. Oh je Tannenbaum, oh je Tannenbaum, wie braun sind deine Blätter. Ja, Freunde, ich weiß, mein Gesang geht manchmal in den Bereich Körperverletzung. Ich habe auch mit der Gesangskarriere schon sehr früh in meinem Leben abgeschlossen. Es war in der 5. Klasse. Ich bin aus dem Schulchor ausgeladen worden. Liebe Grüße an meine Lehrerin damals, Frau Etzel. Die hat gesagt, ich bräuchte dann nächstes Mal nicht mehr mitkommen. Das lag nicht daran, dass ich gestört habe. Ja, trotzdem singe ich sehr gerne. Gerade jetzt wieder natürlich auf dem Backstreet Boys Konzert. Und wir haben hinterher im Auto Videos angeschaut. Und eine Freundin von mir meinte, oh Mann, scheiße, wir können das Video nicht posten. Da singt irgendwie jemand so furchtbar im Hintergrund mit. Was soll ich sagen? Das war ich, die da im Hintergrund so furchtbar mitgesungen hat. So, aber das Gute ist, ich weiß, wann man es den Profis überlassen sollte. Lights von Ellie Goulding ist viel schöner gesungen von ihr als von mir. Deswegen bin ich jetzt ruhig. Oh yeah.

0: Wetter jetzt um gleich Viertel nach neun. Es ist wieder warm heute bis 28 Grad. Im Laufe des Tages kommen zur Sonne aber mehr Wolken. So, jetzt habe ich schnell gemacht, damit du mehr Platz hast. FFH-Staupilot Nils Grunwald, leider heute richtig viel zu tun.
1: Ja, so sieht's aus. Und ganz wenig Platz gibt's auf der A661 über Oersel-Eggelsbach immer noch. Zwischen Frankfurt-Niedereschbach und Frankfurt-Ost, da staut sich's nach wie vor wegen des Unfalls vor dem Sektparaton. Links die Bergungsarbeiten laufen, im Stau nochmal ein Unfall. Rechts plant immer noch über eine Stunde mehr Zeit an. Und bitte umfahrt das Gebiet weiträumig.
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0: 16 Minuten nach 9 am Mittwoch. Ein kurzes Wort zu Johannes Mecker-Thema heute. Ja.
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2: Es ist so schön, dass es die ärztliche Schweigepflicht gibt. Wäre ja auch irgendwie blöd, wenn der Doktor nachmittags im Golfclub von der Untersuchung erzählt, bei der ich und irgendein Latex-Einweghandschuh die Hauptrolle spiele. Leider gilt die Schweigepflicht nicht für die Empfangsdame in seiner Praxis. Kennt ihr das? Kommst du rein mit einem versicherten Kärtchen und fröhlich begrüßt dich die Dame am Desk.
3: Ach, der Herr Scherer, gell? Sie kommen wegen dem nässenden Ausschlag im Gesäßbereich.
2: Was sagst denn da? Nee, ich hab mir beim American Football eine Zerrung an meinem Waschbrettbauch geholt. Es ist natürlich unglaubwürdig, ne? Ich nicke also jetzt verschämt und sehe aus dem Augenwinkel, wie das ganze Wartezimmer die Handys zückt und sowas googelt wie nässender Ausschlag im Gesäßbereich. Hätte ich vielleicht auch mal machen sollen. Es hätte mir einen peinlichen Arztbesuch erspart. Grüße gehen übrigens auch raus an die nette Apothekeangestellte, die anschließend durch den ganzen Laden gerufen hat.
3: Entschuldigung, Herr Scherer vom FFH, die Salbe für Ihr Bobus-Ekzem haben wir nicht vorrätig.
2: Hör mir auf mit dem Empfang in Arztpraxen. Ich wundere mich selbst, dass ich da so ruhig bleiben kann.
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10: Mit unserem Staupilot Nils Grunwald.
11: Die A661 Oberursel-Egelsbach allen voran zwischen Frankfurt in der Eschbach und Frankfurt aus. Stau nach dem Unfall mit mehreren Autos links im Seckbachtunnel. Außerdem im Stau nochmal ein Unfall rechts, plant über eine Stunde mehr Zeit nach wie vor ein. Die Bergungsarbeiten laufen. Bitte umfahrt das Gebiet weiträumig. Das machen viele über die A5 Kassel-Frankfurt. Zwischen dem Bad Homburger Kreuz und dem Nordwestkreuz Frankfurt stockt der Verkehr. Deswegen plant hier 10 Minuten mehr Zeit ein. Und die A671 Mainz-Wiesbaden zwischen dem Mainz-Spitzdreieck und Hochheim Süd. 2 Kilometer Stau an der Baustelle.
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10: Ich wünsche einen schönen Mittwochmorgen. Es ist der letzte Tag im September. Da ist jetzt keine große Message dahinter, aber schön, dass wir auch den letzten Tag dieses Monats zusammen verbringen. Guten Morgen zu euch.
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0: finde ich. Und seine Spezialität sind die ganz harten Dinger, Thriller. Sebastian Fitzek hat mit uns gesprochen, sein neues Werk heißt Nachtzug. Er musste leider mit dem Einzigen aus unserem Team sprechen, der gar keine Bücher liest. Das Einzige, was Guten Morgen Hessen-Reporter Daniel Granitzny liest, sind Bilderbücher über Uli Hoeneß und den FC Bayern München oder so. Wäre Nachtzug also ein Buch, um mit dem Lesen anzufangen? Granny wollte immerhin von Sebastian schon mal wissen, um was geht's denn da?
1: Ja, diese Geschichte spielt in einem Zug erst einmal, weil ich klaustrophobische, enge Räume liebe, die aber nicht von per se her grauenhaft sind, sondern die eigentlich ganz gemütlich sind, wo das Grauen so langsam einziehen kann. Und die Geschichte der Nachtzug handelt von einem Strafverteidiger, Adrian Corbin, der in einer Nacht alles verliert, was ihm lieb ist. Seine Frau wird getötet, sein Sohn verschwindet und die Mörderin seiner Frau, die sich ihm zu erkennen gibt, lockt ihn in einen Nachtzug und sie stellt ihm eine Bedingung. Sie sagt, du, pass mal auf. Ich habe deine Frau getötet. Ich habe deinen Sohn entführt. Du sagst doch, du willst jeden verteidigen. Dann verteidige mich. Und das ist halt tatsächlich ein psychologischer Wahnsinnstrip mitten durch die Nacht von Prag nach Berlin.
2: Hört sich sehr krass an, sehr spannend an. Wie würde Sebastian Fitzek selbst diese persönliche Frage beantworten? Würdest du so jemanden verteidigen?
1: Das ist eine sehr, sehr gute Frage. Genau. Und die Antwort gebe ich im Buch. Aber ich brauche 400 Seiten, um es zu erklären. Das würde unsere Sendung ein bisschen sprengen.
2: Das heißt, du zwingst mich gewissermaßen, es jetzt doch zu lesen, damit ich am Ende diese Antwort auf diese Frage bekomme.
1: Die Leseprobe, kostenlose Leseprobe. Zieh sie dir runter und entscheide dann selbst, ob du willst oder nicht. Ansonsten nimm was anderes.
0: Ja, Granny könnte auch bei uns zu Hause reinlesen, weil ich werde dieses Buch definitiv haben am 26. Oktober. Nachtzug von Sebastian Fitzek. Ich werde euch berichten, ob es bei uns zu Hause auch von einer weiteren Person gelesen wird oder nicht. Und Sebastian hat ja vorhin, das bleibt bei mir hängen, gesagt, Bücher sind ein bisschen wie Sushi. Es gibt welche, die schmecken dir und welche, die tun es halt einfach nicht. Ne? 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
14: LKW dürfen auch weiter sonntags fahren. Stimmung am hessischen Arbeitsmarkt gedämpft. Das Wetter, Sonne, Wolken und sommerlich warm.
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14: Ich bin Maike Stolz. Guten Tag. Die große Hitze ist längst rum, trotzdem herrscht im Rhein weiter Ebbe. Damit wichtige Güter stattdessen auf der Straße transportiert werden können, setzt Hessen das Sonntagsfahrverbot für Lkw weiter aus. FFH-Reporterin Simone Gutbellet.
15: Die Ausnahmen für Lkw am Sonntag gelten jetzt bis Ende Oktober, teilte das Verkehrsministerium mit. Vorher hat noch Rheinland-Pfalz und NRW verlängert. Im Rhein ist das Niedrigwasser tatsächlich gerade dramatischer als noch im August. Am Pegel Kaub wurden sogar Minuswerte gemessen. Und Besserung ist erst einmal nicht in Sicht. Das Wasserstraßen- und Schifffahrtsamt in Bingen sagt, wegen weniger Gletscherschmelze und niedrigem Grundwasser sind September und Oktober die klassischen Niedrigwassermonate.
14: In der Bundesregierung gibt es kurz vor der geplanten Kabinettssitzung gleich immer noch Streit um die Pflegereform. Weil Milliarden in der Kasse fehlen, will CDU-Gesundheitsminister Linnemann drastisch sparen und so Beitragserhöhungen verhindern. Die SPD wehrt sich gegen reine Kürzungen und fordert einen Pflegedeckel für Heimbewohner. Ob der Gesetzentwurf heute verabschiedet werden kann, ist noch unklar. Der Jobmarkt in Hessen kommt nicht richtig in Schwung. Die Arbeitsagentur meldet für September einen leichten Anstieg der Arbeitslosigkeit. Ohne Job sind aktuell rund 210.000 Hessen und Hessinnen. FFH-Reporter Benjamin May.
16: Eigentlich sinkt die Arbeitslosigkeit Richtung Herbst mit dem Start von Ausbildungs- und Studiengängen. Dieser Effekt ist in diesem Jahr aber extrem schwach, sagt Frank Martin von der Arbeitsagentur. Sorgen macht den Experten die Jugendarbeitslosigkeit. Die ist so hoch wie seit Jahren nicht mehr. 4 von 5 arbeitslosen Jugendlichen in Hessen haben keinen Berufsabschluss. Einziger kleiner Lichtblick, die Firmen haben wieder deutlich mehr freie Stellen gemeldet als im letzten Jahr.
14: Millionenschaden nach einem Feuer bei einer Recyclingfirma in Gensheim-Gustavsburg. Laut Polizei waren vergangene Nacht alte Batterien in Brand geraten. Die gute Nachricht, verletzt wurde niemand und der Rauch war laut Feuerwehr nicht giftig. Ein moderner Indoor-Friedhof, den gibt es ab heute im Frankfurter Nordend. Dort wird Hessens erste Begräbniskirche eröffnet, lichtdurchflutet mit ringförmigen Urnenwänden. St. Michael im Nordend wurde knapp 2 Jahre lang umgebaut. Über 200 Interessenten haben sich dort schon ihren Ruheplatz gesichert.
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1: Das wird mal wieder richtig schön heute. Zum letzten Mal wahrscheinlich 23 bis 28 Grad. Aktuell aber noch kühle 14 in Reinerzhagen an der Fähre. Wir starten sonnig in Mittwoch, später so ein paar mehr Wolken, trotzdem aber warm und trocken. Hier ist der FFH-Verkehrsservice. Eine Meldung habe ich für euch von der A661 Oberursel-Egelsbach. Zwischen Frankfurt-Niedereschbach und Frankfurt-Ost Stau nach einem Unfall. Leider sind da mehrere Autos verwickelt auf der linken Spur im Seckbach-Tunnel beim Unfall. Außerdem auch noch Stau auf der rechten Spur. Plant hier mal über 40 Minuten mehr Zeit ein und wenn ihr könnt, umfahrt das Gebiet weiträumig. Gewitzt wird auf der A66 Wiesbaden-Frankfurt, kurz vorm Nordwestkreuz, da an der Baustelle. 80 dürft ihr fahren. Manni, danke schon fürs Melden über die 069 19 72 5.
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1: Den entspanntesten Arbeitstag haben heute bestimmt alle, die in einer Tankstelle arbeiten. Als ob kurz vorm neuen Tankrabatt noch freiwillig heute einer tanken fährt. Macht's euch alle schön, jetzt mit Lady Gaga.
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0: Es gibt doch gerade keinen passenderen Song für unser Wetter als diesen hier. All Summer Long bei Hitradio FFH. Und gleich wieder eine angesagte Powernummer zum Was wegarbeiten von Leonie und Callum Scott.
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2: Herzrasen kann man nicht mähen. Das war vor ein paar Jahren mal ein populärwissenschaftliches Sachbuch mit einem sehr pfiffigen Titel, finde ich. Passt sehr gut zu unseren heutigen Gästen. Die haben nämlich dasselbe Anliegen. Herzgesundheit. Weil kranke Herzen, die lassen sich nicht so einfach wieder heilen. Ich bin Jonas aus dem FFH-Team und ich stelle euch heute die Deutsche Herzstiftung und ihre Aufgaben vor.
3: Informieren, beraten. Wir sind in der Prävention sehr aktiv. Aber ein ganz, ganz wichtiger Faktor in unserer Arbeit ist die Forschungsförderung. Wir investieren viel Geld da rein, dass Erkrankungen erforscht sind im Herz-Kreislauf-Bereich, dass junge Forscher Mittel zur Verfügung bekommen, um in die Zukunft gerichtet Lösungen zu finden, damit wir Menschen gut therapiert werden können.
2: Das ist Friso Janssen, der Geschäftsführer der Deutschen Herzstiftung. Ihre Arbeit findet komplett unabhängig von Industrie oder anderen Stakeholdern statt. Das Geld dafür kommt von Mitgliedern und Spendern. Und vieles passiert hier auch mit der Hilfe von Freiwilligen.
3: Ganz, ganz wichtig, das Ehrenamt ist die Basis, die uns trägt. Wir sind bei uns Beauftragte genannt, kann auch jeder werden. Da möchte ich an der Stelle auch gerne für werben. Wir brauchen immer Beauftragte, die bereit sind, unsere Informationen, unsere Broschüren und alles das, was wir zur Verfügung stellen, auch in entsprechenden Veranstaltungen präsentieren. Die leisten quasi die operative Arbeit in den Kliniken, auf den Marktplätzen, Infoveranstaltungen. Da sind wir entsprechend vertreten.
2: Ja. Also wenn euch da mal jemand anspricht und ihr habt eine Minute Zeit, kurz zuhören im Sinne der Herzgesundheit, kann nicht schaden. Aktuell hat die Stiftung starke 186 Ehrenamtliche in ganz Deutschland.
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0: tolle Stimme von Loi hier bei Hitradio FFH. Und so klingt das morgens bei Barbara in Wiesbaden, wenn sie zum Wachwerden Guten Morgen Hessen hören will mit Julia und Johannes. Nervig, oder? Seitdem sie umgezogen ist, rauscht es einfach nur noch bei ihr da im Radio. Das hat sie mir am Wochenende persönlich erzählt. Beim Stadtfest in Wiesbaden haben sie ein bisschen gequatscht. Und ich habe gesagt, Barbara, da müssen wir doch eine Lösung finden. Ja, das geht so nicht. Jetzt hatte ich ein paar Tage Zeit. Heute ist mittlerweile Mittwoch und ich habe eine Lösung gefunden, ja. Und das machen wir so. Die erzähle ich Barbara gleich mal direkt am Telefon. Ich bin sehr gespannt, was sie sagt. Hört ihr in einer Viertelstunde.
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0: Es gibt endlich ein Update von unserem Sorgenkind, der A661 Oberursel-Egelsbach. Da gab es ja einen Unfall gleich mit mehreren Autos. Ich glaube, 5 Stück an der Zahl waren daran beteiligt. Zwischen Frankfurt-Niederesbach und Frankfurt-Ost da immer noch Stau. Mittlerweile wurden schon 3 abgeschleppt. 2 der Unfallfahrzeuge müssen noch abgeschleppt werden. Sollte also in nächster Zeit soweit sein. Aktuell hier aber immer noch 35 Minuten plus. Und bitte umfahrt das Gebiet weiträumig. Ulrich, du hast einen Blitzer gesehen. Auf welcher Landstraße denn?
12: 3218 Edermünde-Besse nach Großenritte, Höhe Sonnenhof. Steht seit neuestem 70 km/h Schild und da haben sie mehrere in die Hecke gestellt. Blitzt andauernd.
0: Hast du es auslösen sehen, ja?
12: Ich habe eben gewendet, habe mich rumgedreht, denke, was war das? War da ein Lichtblitz oder sonst was? Und dann habe ich es in der Hecke gesehen, haben sie ganz viel aufgebaut und das Schild steht erst seit neuem da.
0: Naja, Dankeschön fürs Melden. Eure Blitzer, so wie Ulrich, immer an die 069 19 72 5.
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0: Barbara aus Wiesbaden hat ein Problem. Ihr habt es vielleicht gerade schon gehört bei uns. Und dieses Problem, wisst ihr was, das lösen wir jetzt einfach mal gemeinsam. Hier ist Hitradio FFH. Barbara hat mich am Wochenende beim Stadtfest in Wiesbaden angesprochen und sie hat mir erzählt, dass sie umgezogen ist. Barbara, und seitdem rauscht FFH bei dir im Radio. Du kannst morgens gar nicht mehr wie früher FFH hören.
1: Ja, und ich brauche doch euch als Wachmacher und als Muntermacher und Mutmacher für den ganzen Tag. Ja. Weil, ja, ich arbeite, wie gesagt, am Theater, im Opernchor. Und ich höre natürlich vor allem viel klassische Musik, aber morgens zum Wachwerden brauche ich euch mit eurer guten Laune und mit eurem tollen Musikmix.
0: Ach, das nervt doch. Und jetzt habe ich überlegt und jetzt...
1: Das ist nervig.
0: Jetzt habe ich die Lösung gefunden, weil ich bin kein Techniker. Ich kann dir da in diesem Radio leider, glaube ich, nicht viel einstellen. Aber was ich machen kann, liebe Barbara, ich kann dir ein neues DAB Plus Radio schenken, mit dem du garantiert Empfang hast, auch in deiner neuen Wohnung. Aha. Und ab sofort kannst du wieder Hitradio FFH hören morgens.
1: Das ist ja unglaublich. Ja, also ich weiß gar nicht, was ich sagen soll. Das ist toll.

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6: Felsenmeer will Besuchermassen eindämmen. Teure Studibuden in Frankfurt. Das Wetter, erst viel Sonne, dann wolkiger.
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6: Ich bin Judith Kolb, guten Tag. Das Felsenmeer im Odenwald ist eins von Hessens Top-Ausflugzielen, doch es kommt an seine Grenzen. Weil viele Besucher abseits der Wege durch den Wald laufen, droht er abzusterben. Das zuständige Regierungspräsidium Darmstadt plant deshalb neue Regeln. FFH-Reporter Benjamin May.
7: Rund 200.000 Ausflügler kommen hier jedes Jahr her, klettern über die riesigen Steine und wandern im Wald. Das soll auch so bleiben. Doch leider weichen viele auf Trampelpfade aus, abseits der offiziellen Wege. Dort liegen deshalb Wurzeln frei, Bäume gehen ein. Jetzt soll ein neues Konzept ausgearbeitet werden. Die wilden Pfade sollen gesperrt werden, die Hauptwege bald deutlich besser erkennbar sein. Und es soll auch neue Schutzzäune geben, damit junge Bäume in Ruhe nachwachsen können.
6: Um die Pflegeversicherung wird aktuell im Bund noch viel diskutiert und heute im Kabinett beraten. Einig sind sich SPD und Union dagegen bei härteren Strafen für Angriffe auf Busfahrer, Zugbegleiter oder Ärzte. FFH-Reporterin Fiona Reinhardt.
8: Ärzte, Pflegekräfte, Apotheker oder Zugbegleiter, sie alle sollen die neuen Regeln besser schützen. Wer sie angreift, muss künftig mit mindestens 6 Monaten Gefängnis rechnen, doppelt so lange wie bisher. Auslöser für die neuen Regeln ist der Tod eines Zugbegleiters im Februar nach einer Fahrkartenkontrolle.
6: Spaß an der Arbeit, das ist offenbar mittlerweile seltener der Fall. 6 von 10 Menschen arbeiten laut einer Berufsstudie von YouGov nur noch wegen des Geldes. Fast doppelt so viele wie vor der Corona-Pandemie. FFH-Reporterin Tanja Wagner.
9: Über die Hälfte der Befragten würde lieber sofort mit dem Arbeiten aufhören, wenn sie es sich leisten könnten. Besonders Älteren fehlt zunehmend die Motivation. Fachleute sprechen von einem Wertewandel in der Einstellung zur Arbeit. Der Einsatz künstlicher Intelligenz in den Unternehmen spielt eine große Rolle. Besonders pessimistisch wird die Lage bei IT-Entwicklern, Steuerberatern und im Marketing gesehen. Am wenigsten gefährdet sind der Umfrage zufolge Köche.
6: Wohnen für Studierende in Hessen wird immer teurer. Laut dem aktuellen Studienwohnreport ist Frankfurt bundesweit die drittteuerste Unistadt. Eine kleine Wohnung kostet hier im Schnitt 721 Euro im Monat. Am günstigsten ist Chemnitz mit rund 280 Euro.
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10: Ja, der Sommer, der gibt heute nochmal alles sonnig. Später vom Rheingau und Mittelhessen so ein paar mehr Wolken. Trotzdem aber noch super warm. 23 Grad maximal im Bergland, weiter unten bis 28. Der FFH-Verkehrsservice mit 2 Meldungen. Einmal die A44 Dortmund-Kassel. Zwischen Marsberg und Diemelstadt hier 3 Kilometer Stau. Und die A661 Oberursel-Egelsbach. Zwischen Frankfurt-Eckenheim und Frankfurt-Friedberger Landstraße. 3 Kilometer Stau. Unfallstelle ist mittlerweile geräumt.
11: Volker, erzähl, wo wird geblitzt?
12: Zwischen Fritzlar Geismar und Edertal Wellen. An dem Parkplatz.
11: Na gut zu wissen.
12: Ist auch eine alte, bekannte Stelle.
10: Dankeschön fürs Melden. Habt ihr noch einen Blitzer gesehen? Meldet den 069 19 72 5. Hier ist Hitradio FFH. Ich bin Johann Kurzenberg.
13: Johann mit einem N.

0: glaube, wir müssen uns nochmal ganz offiziell entschuldigen bei Silvia aus Griesheim. Hier ist Radio FFH. Wir haben ganz schön mit ihren Gefühlen gespielt heute.
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0: Und genau diesen Koffer hat sich heute Silvia klargemacht an unserer Glückswand hier. Das Problem war, das war kein Koffer voll, das war ein Koffer leer. Da war nichts drin. Im ersten großen Fach nicht, im zweiten Seitenfach nicht. Und Silvia dachte schon, sie hat die erste Niete hier für die letzten Wochen erwischt. Aber dann in der ganz kleinen Tasche, da war die große Überraschung. Das gab's auch noch nie. Eine AIDA-Reise auf die Kanaren und Madeira. Aber im Koffer drin. Glückwunsch. Silvia, du hast schon mal eine Kreuzfahrt gemacht. Wie startet denn da auf dem Schiff der perfekte Tag?
2: Frühstücken. Mhm. Dann schaut man mal, ob man was für den Tag geplant hat, einen Ausflug. Und wenn nicht, schaut man mal, was auf dem Pool los ist, trinkt mal einen Cocktail und dann guckt man mal weiter, was der Tag so bringt. Meistens sind ja auch viele Veranstaltungen auf diesen Schiffen. Es wird ja nie langweilig.
0: Nee, total. Da kann die Reise gefühlt 3-4 Wochen gehen, ne? Und du hast immer noch was zu tun. Und
2: das ist richtig.
0: Zum Ausklang des Tages, ab ins Marktrestaurant oder doch vielleicht so ein à la carte Restaurant. Wie wäre es an einem perfekten AIDA-Tag für dich?
2: Vielleicht à la carte oder es gibt ja jeden Tag ein anderes Motto auf den Schiffen, was geboten wird an Essen und Trinken. Dann lässt man sich einfach treiben, zu was man gerade Lust hat.
0: Ja, Glückwunsch. Und genau das könnt ihr auch alles erleben. Ja? Checkt ein auf ffh.de oder bei uns in der App und achtet heute Nachmittag um 10:05 auf euren Namen.
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12: Wir starten mal mit der A44 Dortmund Richtung Kassel. Zwischen Marsberg und Diemelstadt 3 Kilometer Stau. 3 Kilometer sind es auch auf der A60 Bingen Richtung Mainz. Zwischen Ingelheim Ost und Heidesheim. Da wird gebaut und vor der Baustelle gab es blöderweise noch einen Unfall auf der mittleren Spur. Und die A661 Bad Homburg-Darmstadt. Zwischen Frankfurt Ost und Offenbach-Kaiserlei. 2 Kilometer Stau. Grund dafür eine Tagesbaustelle. Laura, wo wird geblitzt?
13: Wenn man Richtung von Fürth kommt, nach Heppenheim, in der 30er-Zone.
12: Oh, also nicht den Sebastian Vettel heute lieber machen in Heppenheim, ja?
13: Und nein, danach ist auch ein fester Blitzer. Also die blitzen quasi vorm festen Blitzer auch in der 30er-Zone.
12: Dankeschön fürs Durchrufen. Eure Blitzer gerne immer an die 069 19 72 5.
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2: Und genau damit sichert ihr euch eure Abschlussfahrt oder eure Abschlussfeier, egal ob ihr auf dem Gymnasium seid, Hauptschule, Realschule, Förderschule. Aber wir machen das so. Was kann man mit 60.000 Euro alles machen? Ich bin ja seit 15 Jahren schon nicht mehr in der Schule. Ich weiß es ja schon gar nicht mehr. Und deswegen fragen wir einfach mal nach bei unseren FFH-Schülerpraktikanten. Ihr seid jetzt gerade bei mir im Studio. Julia zum Beispiel. Bei dir dauert es ja auch gar nicht mehr lange bis zu deinem Abschluss. Mit der Kohle. Abschlussfahrt wohin?
3: Dann New York in der Weihnachtszeit.
2: Na klar, warum denn nicht? Mal ein bisschen Geld ausgeben, gut. Alex, bei deiner Abschlussfeier, bucht ihr euch dann lieber einen DJ oder einen Live-Künstler?
4: Ja, bei dem Geld auf jeden Fall beides, oder?
2: Würde ich auch so machen. Und das Einzige, was ihr dafür machen müsst, um an die Kohle zu kommen als Schülerinnen und Schüler, ne? Mit euren Freunden aus der Klasse einen Song schreiben und dazu so ein kleines Video drehen. Aaron, schneidest du das Musikvideo lieber oder willst du eher singen?
5: Also ich würde safe singen, weil ich schon mal ein Musical mitgesungen habe und im Chor bin. Und singen macht mir einfach Spaß.
2: So, da haben wir das auch noch abgehakt. Da haben wir schon Sänger. Also wir könnten schon mitmachen. Macht ihr aber mit. Genauso funktioniert's. Schickt uns euer Video auf ffh.de und bei uns in der App.
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3: Hessen will Sozialbetrug besser bekämpfen. Die Pflegereform ist beschlossen. Das Wetter, Sonne, Wolken und schön warm.
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3: Ich bin Judith Kolb. Guten Tag. Dickes Auto vor der Tür, aber Sozialleistungen beziehen. Gegen diese Art von Sozialkriminalität will Hessen stärker vorgehen. Über die richtigen Strategien dazu haben die Abgeordneten im Hessischen Landtag heute diskutiert. FFH-Reporterin Simone Gutberlett.
4: Wir nehmen die organisierten Strukturen ins Visier, betont Innenminister Poseck. Gerade heute finde ein weiterer Aktionstag statt. Bei solchen Aktionen seien seit Dezember schon 36 Haftbefehle vollstreckt und über 2 Millionen Euro an Vermögen gesichert worden. Die AfD-Fraktion vermutet, dass das Innenministerium bei diesen Aktionen im Dunkeln stochere, denn konkrete Zahlen zum Sozialleistungsbetrug legen keine vor. Aus Sicht der FDP müssten Behörden ihre Informationen grundsätzlich besser austauschen, auch außerhalb der Aktionstage.
3: Nach langen Verhandlungen und Streit ist die Pflegereform im Kabinett durch. Das berichtet die dpa unter Berufung auf Regierungskreise. Gesundheitsminister Lindemann will mit dem Gesetz ein Milliardendefizit ausgleichen. Gleichzeitig sollen die Beiträge für Pflegeversicherte nicht weiter steigen. Welche Details Union und SPD dafür genau vereinbart haben, ist noch nicht bekannt. Terrorfestnahme im Kreis Waldeck-Frankenberg. Das Bundeskriminalamt hat dort einen mutmaßlichen IS-Terroristen festgenommen. Die Bundesanwaltschaft wirft dem Mann vor, als Kämpfer für den Islamischen Staat im Irak im Einsatz gewesen zu sein. Heute wird er am Bundesgerichtshof einem Haftrichter vorgeführt. Die Arbeitslosigkeit in Hessen ist im September im Vergleich zum Vorjahr leicht gestiegen. Rund 210.000 Menschen sind aktuell ohne Job, meldet die Arbeitsagentur. Die Jugendarbeitslosigkeit ist laut den Experten so hoch wie seit Jahren nicht mehr. Gleichzeitig haben die Firmen aber deutlich mehr freie Stellen gemeldet als im letzten Jahr. Taurin, Koffein und viel Zucker. Immer mehr Kinder und Jugendliche greifen zu Energy Drinks. Experten warnen vor gesundheitlichen Schäden. FFH-Reporterin Tanja Wagner.
5: Wer nur eine Dose trinkt, ist schnell bei den gesetzlichen Obergrenzen. Und der Konsum steigt. Fast jedes zweite Kind hat schon mal Energy Drinks getrunken. 7 von 10 Jugendlichen greifen zu der Dose, oft sogar täglich. Experten fordern strengere Regeln, denn auf Dauer können Energy Drinks Schlafprobleme, Angstzustände und Übergewicht fördern. Prävention müsse daher schon im Kindesalter beginnen, hieß es, nicht erst nach dem ersten Herzinfarkt.
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6: Super warme 23 bis 28 Grad bekommen wir heute hier im FFH-Land. Aktuell 22 in Niedermockstadt am Erdkeller. Und ja, das wird ein sonniger Mittwoch. Später so ein paar mehr Wolken. Trotzdem, auch wenn sie am Himmel sein werden, bleibt's warm heute. Der FFH-Verkehrsservice. Eine Meldung habe ich noch wichtig für euch auf der A6 Mannheim-Heilbronn. Zwischen Mannheim-Schwetzing und Schwetzing-Hockenheim. Hier liegt gerade ein Holzteil auf der linken Spur.
7: Ich wollte einen Blitzer melden.
6: Wie heißt denn du?
7: Demir.
6: Wo steht einer?
7: In Höhe Siegmüller. Siegmüller Weiterstadt.
6: Also nicht auf der Autobahn?
7: Nee, hat nichts mit Autobahn zu tun.
6: Okay, und du fährst von Weiterstadt Richtung Darmstadt dann rein?
7: Richtig.
6: Danke dir fürs Durchgeben. Eure Blitzer immer an die 069 19 72 5.
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6: So, Mittwoch, kurz vor 12, wenn das mal nicht die symbolische Mitte der Arbeitswoche ist, oder? Genießt die Mittagspause draußen, jetzt mit dem nächsten angesagten Hit bei uns.
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0: ADHS. Ja, damit verbinden wir natürlich Kinder in der Schule, die ganze Zeit kippeln, einfach nicht ruhig sein können. Hier ist Hitradio FFH. Zum Glück wird ADHS jetzt nicht mehr ganz so einfach abgetan und auch ernst genommen. Wie geht ihr zum Beispiel damit um, wenn euer Kind ADHS hat? Und wie erkennt ihr das überhaupt? Darüber klärt Larissa von Schreckenstein auf an unserer FFH Academy. Sie selbst hat ADHS, weiß also, wovon sie spricht. Und in ihrem Kurs gibt es für euch Übungen zum Beispiel und am Ende auch ein Handbuch. Larissa, was steht denn da drin?
1: Da sind ganz, ganz viele kleine Tipps drin, um die Frage, hey, wie kann ich denn den ersten Schritt machen, um eine neue Aufgabe anzugehen? Was für Fragen kann ich mir stellen? Mit was für Fragen gehe ich in den Tag? Wir machen so ein paar Entspannungsübungen, was mehr ist als einfach nur auf der Matte liegen. Denn ganz, ganz viele ADHSlerinnen tun sich extrem schwer mit Entspannungsübungen und gleichzeitig brauchen sie sie. Insofern da so ein bisschen zu schauen, hey, was für Übungen, Körper, kreativ, je nach Typ, könnten dir denn gefallen und genau die probieren wir im Kurs aus. Und die kannst du, wenn du magst, auch dann quasi in dein Büchlein schreiben, mit nach Hause nehmen und du siehst auch einfach, was für Erfolge und Meilenschritte du geschafft hast.
0: Sehr gut. Und was viele ja nicht wissen, Betroffene haben durch ADHS auch unglaublich krasse Stärken. Welche? Die hört ihr in ihrem Kurs. Schnuppert gerne mal rein auf academy.ffh.de.

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10: Eine Meldung habe ich für euch. Achtung bitte auf der A45 Hanau-Aschaffenburg. Zwischen Kleinostheim und dem Seligenstädter Dreieck, hier liegt ein LKW-Kotflügel auf der Fahrbahn. Passt hier bitte auf.
11: Hi, hier ist Lisa und zwar würde ich gerne euch einen Blitzer melden. In Oberursel von Bad Homburg aus Richtung Oberursel reinfahren, da ist der Kärcherladen aus einem silbernen Van heraus, aus dem Kofferraum. Man muss genauer hingucken und da ist 50.
10: Hast du genauer hingeguckt?
11: Ja, natürlich.
10: Lisa, danke schön fürs Melden. Blitzer immer gerne an mich zum Weiterpetzen. 069 19 72 5.

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2: Sagt mal, geht's noch, ihr Wir-kaufen-dein-Auto.de-Kärtchen-Stalker? Mindestens einmal pro Woche steckt bei mir so eine laminierte Papierbelästigung im Fenstergummi. Und weil man ja nix auf den Boden wirft, schafft's der Müll auch noch auf lange Zeit bei mir ins Fahrzeuginnere. Beim Ralf-Schumacher-Stalking kann man sich ja wenigstens noch aktiv gegen einen Toleranz-Burnout wehren, wenn du den Fernseher aus dem Fenster wirfst oder das iPad-Display einschlägst. Wenn ich einen von euch erwische, müsst ihr meine Karre direkt vor Ort auf der Stelle kaufen. Bar, ungeputzt und vor allem mit all diesen Kärtchen.
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10: E-Scooter-Raser in Nordhessen geschnappt. Bundeskabinett winkt Pflegereform durch. 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
10: Ich bin Judith Kolb. Guten Tag. Mit 80 km/h auf einem E-Scooter erwischt. Jetzt müssen sich ein 14-Jähriger und sein Vater dafür verantworten. Wie die Polizei mitteilte, wurde der junge Mann auf der Bundesstraße in Bad Emstal gestoppt. FFH-Reporter Marius Franke.
11: Eine Polizeistreife ist hier zwischen Balhorn und Bad Emstal unterwegs, als sie einen ungewöhnlich schnellen E-Scooter entdecken. Beim Hinterherfahren schauen die Beamten verdutzt auf ihren Taro knapp 80 km/h. Eigentlich dürfen die Elektroroller nur 20 fahren. Sie zwingen den 14-jährigen Fahrer zum Anhalten, beschlagnahmen den getunten E-Scooter und bringen den Jungen nach Hause. Er bekommt eine Strafanzeige wegen Fahrens ohne Fahrerlaubnis und auch der Vater haftet als Halter des Fahrzeugs. Außerdem war der E-Roller nicht versichert.
10: Wer keine Kinder hat, muss ab 2027 mehr für die Pflegeversicherung zahlen. Das ist ein erstes Ergebnis der neuen Pflegereform, die das Bundeskabinett laut dpa-Informationen aus Regierungskreisen eben beschlossen hat. FFH-Reporterin Sabrina Wiegand.
12: Der Beitragszuschlag für Kinderlose soll um 0,3 Punkte steigen, heißt es vom Gesundheitsministerium. Weitergehende Details soll allerdings eine Pflegekommission erarbeiten. Bis zur letzten Minute haben Union und SPD über die Reform gestritten. Die SPD hatte sich gegen einen reinen Sparkurs gewährt und mit Blockade gedroht. Was jetzt den Durchbruch gebracht hat, ist nicht klar. Die Regierung will mit der Reform das drohende Milliardendefizit in der Pflegeversicherung stoppen.
10: Schwarze Rauchwolken heute Mittag über Mannheim. Nach ersten Infos brennt es auf dem Gelände eines Schrott- und Metallhandels. Die Feuerwehr ist im Großeinsatz. Im Bereich der Inselstraße hat ein hoher Schrotthaufen Feuer gefangen. Zu sehen auch auf Bildern bei ffh.de und in unserer App. Auch im September haben die Hessen tiefer in die Tasche greifen müssen. Die Inflationsrate steigt auf 3,4%, ein neuer Höchststand seit Ende 2023. Das liegt laut Statistischem Landesamt vor allem an den hohen Heizöl- und Kraftstoffpreisen. Auch Wohnen wird teurer in Hessen. Im Vergleich zum Vorjahresmonat stieg die Netto-Kaltmiete um 1,9%. Schreck für Arbeiter bei einer Wohnungsauflösung in Mainz. Sie haben im Nachlass eines Verstorbenen 2 Schusswaffen und eine Handgranatenattrappe entdeckt. Laut Polizei können auch alte Waffen noch sehr gefährlich sein. Die Beamten warnen deshalb davor, verdächtige Funde anzufassen. Stattdessen sollte sofort der Notruf gewählt werden.
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13: Der Sommer, der gibt nochmal alles, was er so hat an Kraft. Sonnig, später vom Rheingau und Mittelhessen so ein paar mehr Wolken. Trotzdem super warm, es bleibt trocken heute. 23 Grad maximal im Bergland und weiter unten bis 28.
14: Der FFH-Verkehrsservice, Achtung auf der A661, Rielsbach-Oberursel, zwischen Frankfurt-Niedereschbach und dem Bad Homburger Kreuz. Hier liegen Styroporplatten auf der mittleren Spur. Ansonsten wissen wir aber nichts von größeren Staus. Kommt alle gut an und vor allem lasst euch nicht erwischen. Geblitzt wird zwischen Niederrodenbach und Langselbold, da beim Buchberg-Parkplatz aus einem Gebüsch heraus 60 sind erlaubt, hat uns Philipp gemeldet über die kostenlose FFH-App. Danke dir. 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Ist das schön heute, oder? Mit Sonnenbrille auf der Nase lässt es sich doch viel lässiger arbeiten an diesem Mittwoch. Also, außer ihr seid jetzt Chirurg in einem OP oder so. Dann vielleicht ohne Sonnenbrille. Sicher ist sicher. Habt einen tollen Tag.
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Essen im Auto oder zu Hause ein Küchenradio mit ordentlich Bass? Dann macht Hitradio FFH Hören doch gleich viel mehr Spaß, oder? Den Unterschied hört ihr garantiert gleich beim angesagten Hit, den ich uns spiele, von den Imagine Dragons. Der hat ordentlich Wumms. Und genau so ist das doch auch mit guten Filmen. 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

0: einfach nur raus in die Sonne. Das ist mein Plan für diesen Mittwochnachmittag. Aber es gibt ja noch so viel mehr zu erleben bei uns im FFH-Land. Zum Beispiel können eure Kids singen gehen bei einem coolen Kinderchor. Oder ihr hört euch einen Vortrag an, wie ihr euren Garten im Herbst und Winter igelfreundlich macht. Oder ein Vorlesenachmittag für die Kinder. Was heute noch so alles los ist bei uns im FFH-Land, das hört ihr gleich bei uns mit Dani Kleideiter in einer Viertelstunde.
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0: Das ist eine wichtige Meldung für euch auf der A661 Oberursel-Egelsbach. In Höhe von Offenbach-Taunus-Ring, da liegt ein Seil mit einem Karabinerhaken auf der rechten Spur. Bitte fahrt hier vorsichtig. Und die B486 habe ich für euch. Das ist der Landkreis Offenbach. Hier voll gesperrt in Höhe von Dreieich-Offental in beiden Richtungen. Da gab es einen Unfall. In Frankfurt wird geblitzt. Markus, wo genau?
8: Schwanheimer Ufer, Höhe der Brücke Richtung Schwanheimer Brücke. Der ist 50 erlaubt und steht der Blitzer hinter der Leitplanke.
0: Dankeschön fürs Melden und eure Blitzer gerne auch an mich 069 19 72 5. Ich bin Johann Kurzenberg, hallo.
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0: ist der FFH-Verkehrsservice. Achtung auf der A3 Köln-Frankfurt. Zwischen Kelsterbach und dem Frankfurter Kreuz liegen Pappkartons auf der Fahrbahn. Kommt gut an. Na, wer macht sich heute extra ein bisschen früher auf den Weg von der Arbeit, früher Feierabend, um noch nach Düsseldorf zu fahren? Jeden Tag, ist so witzig, sind ja Autos aus dem FFH-Land unterwegs nach Düsseldorf, ne, wo die Backstreet Boys gerade jeden Tag ein Konzert geben. Und für alle, die sich jetzt so langsam auf den Weg machen, ne, gleich einer ihrer größten Hits hier im FFH-Mix. Vorher noch Dani Kleideiter.
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2: Okay, was machen wir mit diesem angebrochenen Mittwoch noch so?
3: Tja, Bowlingkugel, Bowlingschuhe, Bowlinghemd. Sagt dir das vielleicht irgendwas?
2: Bowling? Keine schlechte Idee. Geht übrigens auch ganz ohne eigene Ausrüstung. Schuhe könnt ihr leihen, Kugeln liegen eh auf der Bahn parat. Beim Magic Bowl in Oberursel. Und falls euch der Sinn jetzt nicht so nach ruhige Kugel schieben steht, könntet ihr auch Kugel stoßen. Beim Billard. Oder ihr entdeckt euren inneren Luke Littler und werft ein paar lockere Pfeile beim Darts. Das Magic Bowl in Oberursel. Heute geöffnet von 16 bis 1 Uhr in der Nacht. Für ein Spiel zahlt ihr 5,50 Euro pro Person. Alle Infos zu den Öffnungszeiten und Reisen findet ihr auch noch.

0: Gratis bei FFH. Und gleich bei Michael Schulte ist irgendwie lange der Kalender nicht mehr umgeblättert worden. Bei dem ist wahrhaftig noch 5 Uhr in der Früh, 5 a.m. Und Imagination gehen noch einen Schritt weiter. Bei denen ist sowieso alles reine Einbildung. Just an Illusion hier noch vor 2 für euch.
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0: Felsenmeer will Besuchermassen eindämmen. Großrazzia gegen die Hells Angels. 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
0: Ich bin Judith Kolb. Guten Tag. Das Felsenmeer im Odenwald ist eins von Hessens Top-Ausflugszielen, doch es kommt an seine Grenzen. Weil viele Besucher abseits der Wege durch den Wald laufen, droht der abzusterben. Das zuständige Regierungspräsidium Darmstadt plant deshalb neue Regeln. FFH-Reporter Benjamin May.
9: Rund 200.000 Ausflügler kommen hier jedes Jahr her, klettern über die riesigen Steine und wandern im Wald. Das soll auch so bleiben. Doch leider weichen viele auf Trampelpfade aus, abseits der offiziellen Wege. Dort liegen deshalb Wurzeln frei, Bäume gehen ein. Jetzt soll ein neues Konzept ausgearbeitet werden. Die wilden Pfade sollen gesperrt werden, die Hauptwege bald deutlich besser erkennbar sein. Und es soll auch neue Schutzzäune geben, damit junge Bäume in Ruhe nachwachsen können.
0: Die Koalition hat sich auf Grundzüge der Pflegereform geeinigt. Die SPD hat ihre Blockadehaltung aufgegeben. Demnach soll unter anderem der Zuschlag für Kinderlose um 0,3 Prozentpunkte steigen und für pflegende Angehörige wird weiterhin in die Rentenversicherung eingezahlt. Gesundheitsminister Lindemann sagte dazu:
10: Gerade auch die Angehörigen, die stützen das System. Und deswegen war es mir wichtig, dass wir nicht an die Rentenpunkte gehen, sondern das Signal senden, dass diese Menschen wichtig sind. Darüber hinaus haben wir uns darauf geeinigt, dass wir eine Kommission einsetzen. Es wird eine Kommission sein mit Experten, mit Wissenschaftlern, die das Ziel hat, bis Ende Januar 2027 einen Entwurf vorzulegen.
0: Die Kommission soll dann strukturelle Reformen vorschlagen. Großrazzia gegen die Hells Angels in mehreren Bundesländern und im Ausland. Dabei haben die Einsatzkräfte nach eigenen Angaben 14 Verdächtige festgenommen. Den Rockern werden unter anderem Erpressung und Geldwäsche in großem Stil vorgeworfen. Die Ermittler wollen laut Polizei kriminelles Vermögen in Höhe von fast 49 Millionen Euro beschlagnahmen.
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0: Millionen Autofahrer in Deutschland müssen sich auf höhere Versicherungsbeiträge einstellen. Der Gesamtverband der deutschen Versicherungswirtschaft hat die sogenannten Typklassen neu berechnet. Für 7,4 Millionen Autobesitzer geht es in der Statistik nach oben. Für gut 5 Millionen Menschen wird die Einstufung dagegen günstiger. Laut den Versicherern gilt dabei die Faustregel: Je teurer das Auto und seine Ersatzteile sind, desto höher fällt meist auch die Typklasse aus. Noch der Blick zur Frankfurter Börse. Da steht der DAX aktuell im Minus bei 25.322 Punkten.
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0: Heute nochmal richtig Spätsommer-Feeling mit 25 bis 29 Grad an der Spitze. Im Lauf der Nacht kommt dann aber der Regen. Meine Mutter sagt, den brauchen wir auch dringend. Sie ist die Hobbygärtnerin in unserer Familie. Der Donnerstag dann überall ziemlich nass, 20 bis 23 Grad.
12: 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Wir gucken auf die A3 heute Mittag, Frankfurt-Würzburg. Hier stockt's zwischen Stockstadt und Goldbach auf 3 Kilometern Länge. A5 Kassel-Frankfurt zwischen Bad Homburger Kreuz und Nordwestkreuz Frankfurt. 4 Kilometer stockender Verkehr wegen eines Notarzteinsatzes. A60 Bingen-Mainz zwischen Heidesheim und Dreieck Mainz. 2 Kilometer Stau an einer Tagesbaustelle. Hier ist gerade nur die linke Spur frei. Macht nicht so schnell, wenn ihr gerade in Osthessen unterwegs seid. In der Ortsdurchfahrt von Schlitz-Bernhausen wird geblitzt in Richtung Bad Salzschlirf. In beiden Richtungen, und zwar an der Bushaltestelle. Macht nicht schneller als 50. Dankeschön für deine Meldung über die WhatsApp 069 19 72 5. Lieber Oliver. Und euch allen gute Fahrt.
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12: An diesem Mittwochnachmittag mit uns. Ihr seid da. Ich bin Dani Kleideiter. Ich bin auch da. Na, dann können wir ja loslegen. Tag zusammen.
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0: Okay, ab morgen Regen bei uns? Na dann.
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0: Bei Marcello aus Gernsheim war es tatsächlich gestern die Kreuzfahrt. Die hat er hier abgeräumt und die kommt ihm ja quasi wie gerufen.
2: Ich habe schon so oft bei FFH mitgemacht und habe gedacht, endlich, wie geil. Und gerade Kreuzfahrt, wir haben noch nie eine gemacht. Ich habe gerade letzte Woche im Reisebüro gesagt, gucken Sie doch mal bitte nach einer AIDA-Reise oder irgendwas, was Sie mir mal raussuchen können. Ja, brauche ich jetzt nicht mehr. Hat sich jetzt erledigt.
0: Ja, sorry, liebes Reisebüro von Marcello. Das Geschäft macht ihr für diesen Winter nicht. Das übernehmen wir nämlich jetzt. Ein paar schöne, entspannte Tage auf See für Marcello und seine Frau. Einmal rund um die Kanaren. Und da seht ihr es mal wieder, ne? Wie wichtig das ist, dass ihr nicht nur mitmacht auf ffh.de, sondern auch ganz vielen im Freundes- und Familienkreis Bescheid sagt, dass die FFH für euch mithören, falls ihr gerade mal ausnahmsweise irgendwie nicht könnt.
2: Das war jetzt echt Glück, weil ich bin noch bei der Arbeit, habe gerade Kunden rausgelassen, habe mir einen Wecker gestellt für 2:05 und auf einmal geht's schon los, mein Handy ist so, was ist denn jetzt los? Meine Nichte hat angerufen und bin drangegangen und dann meinte sie, Marcello, du musst bei FFH schnell anrufen. Und dann habe ich schon gewusst, was los. Und dann ging es aber die ganze Zeit SMS, WhatsApp, ruf an, mach. Also von daher vielen lieben Dank.
0: Ja, daran erkennst du halt, wer einen wirklich lieb hat, ne? Ich drücke euch auf jeden Fall schon mal die Daumen. Nächste Runde gibt's wieder um 5:10 hier am Nachmittag.
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0: ein paar Lagerfeuer-Gitarren von Mr. Big im FFH-Mix und gleich Avril Lavigne. When you're gone. So ein bisschen Typ kanadisches Skater-Mädel von nebenan, ne? Ami-Mädels gibt's gleich von ihm hier. American Girls, Harry Styles hier noch vor halb drei für euch.
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0: Um 3:30 Uhr, hallo auf die Straßen. Die A3 Frankfurt-Würzburg, hier staut's auf 5 Kilometern zwischen Stockstadt und Goldbach. A5 Kassel-Frankfurt, zwischen Bad Homburger Kreuz und Nordwestkreuz Frankfurt, immer noch 4 Kilometer stockender Verkehr, hier ist der Notarzt im Einsatz. A60 Bingen-Mainz, zwischen Heidesheim und Dreieck Mainz, 2 Kilometer Stau wegen einer Tagesbaustelle, nur die linke Spur ist hier frei. Macht nicht so schnell, im Rhein-Main-Gebiet in Friedrichsdorf-Köppern wird auf der Köpperner Straße in Richtung Friedrichsdorf geblitzt und zwar in Höhe vom Bäcker. Hier sind 30 erlaubt, macht also besser nicht schneller. Dankeschön Claudia für deinen Anruf an der 069 19 72 5. Da geht übrigens immer einer ran.
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0: Loy singt vom goldenen Sommer, aber manche von euch haben da draußen im FFH-Land wahrscheinlich eher das Gefühl, es ist irgendwie wieder März oder April. Es jucken die Augen, die Nase ist dicht. Heuschnupfen, ja, gibt's tatsächlich auch jetzt im Oktober noch wieder. Durch das warme Wetter fliegen nämlich nochmal so die letzten Pollen. Zum Beispiel Ambrosia und Beifuß sind auch so Namen, mit denen beschäftigt man sich wirklich nur im Zusammenhang mit Heuschnupfen, oder? Auch ein paar Gräser können nochmal ordentlich euch den Spätsommer vermiesen, so wie unserem Kollegen Kevin Dustin.
1: Ey, Kevin Dustin!
2: Ey, geh mal weiter, ich muss gerade was erklären, ja?
1: Junge!
2: Also Heuschnupfen, gell, dieser Pisser, ich habe selber gerade. Das ist, wenn dein Immunsystem Aggressionsprobleme hat, aber von 0 auf 100 wegen einem Baum. Bruder, stell dir bitte mal vor, du verlierst einfach gegen ein Gänseblümchen. Ehrenlos. Da liegst du abends im Bett, willst einfach entspannt einschlafen, aber dann pfeift doch noch ein hässlicher Popel in der Nase den neuen Song von Ava Max. Digga, Augen brennen, als hättest du mit Chili geweint, Nase läuft wie Niragara-Fälle und du niest so oft, dass deine Rippen irgendwann Kündigung einreichen, ja, ja. Das ist alles eine Allergie. Also stell dir vor, du hast einen Rauchmelder, der ausrastet, weil du Nudeln kochst. Ja, genau so dumm ist das. Fazit, Heuschnupfen ist quasi Niesen im Viervierteltakt. Und ich gehe jetzt erstmal Taschentücher kaufen.
3: Danke, Kevin Dustin.
2: Massiver Typ.
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0: Ray Garvey bei FFH und gleich die Gebrüder Gibb, die Bee Gees, Secret Love und dazu Leonie mit Callum Scott. Baby, won't you stay for me? Das ist angesagt in diesem immer noch Sommer im FFH-Land. Stay hier noch vor 15 Uhr.
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0: Hessen will Sozialbetrug besser bekämpfen. Notlandung nach Gewalt im Cockpit. Das Wetter ziemlich warm heute.
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0: Ich bin Judith Kolb. Guten Tag. Dickes Auto vor der Tür, aber Sozialleistungen beziehen. Gegen diese Art von Sozialkriminalität will Hessen stärker vorgehen. Über die richtigen Strategien dazu haben die Abgeordneten im Hessischen Landtag heute diskutiert. FFH-Reporterin Simone Gutberlet.
10: Wir nehmen die organisierten Strukturen ins Visier, betont Innenminister Poseck. Gerade heute finde ein weiterer Aktionstag statt. Bei solchen Aktionen seien seit Dezember schon 36 Haftbefehle vollstreckt und über 2 Millionen Euro an Vermögen gesichert worden. Die AfD-Fraktion vermutet, dass das Innenministerium bei diesen Aktionen im Dunkeln stochere, denn konkrete Zahlen zum Sozialleistungsbetrug legen keine vor. Aus Sicht der FDP müssten Behörden ihre Informationen grundsätzlich besser austauschen, auch außerhalb der Aktionstage.
0: Wer keine Kinder hat, muss ab 2027 mehr für die Pflegeversicherung zahlen. Das ist ein erstes Ergebnis der neuen Pflegereform, die das Bundeskabinett beschlossen hat. FFH-Reporterin Sabrina Wiegand.
11: Der Beitragszuschlag für Kinderlose soll um 0,3 Punkte steigen, heißt es vom Gesundheitsministerium. Weitergehende Details soll allerdings eine Pflegekommission erarbeiten. Bis zur letzten Minute haben Union und SPD über die Reform gestritten. Die SPD hatte sich gegen einen reinen Sparkurs gewehrt und mit Blockade gedroht. Was jetzt den Durchbruch gebracht hat, ist nicht klar. Die Regierung will mit der Reform das drohende Milliardendefizit in der Pflegeversicherung stoppen.
12: Was ist in einem Flugzeug von Dubai nach Tel Aviv passiert? War es ein versuchter Terroranschlag? Laut israelischer Medien hat ein Pilot seinen Kollegen mit einem Messer angegriffen und wollte die Maschine möglicherweise zum Absturz bringen. Sie soll sich schon im steilen Sinkflug befunden haben, als Passagiere halfen, den Angreifer zu überwältigen. Letztlich landete die Maschine von Fly Dubai sicher in Saudi-Arabien. Darauf freut sich ganz Pfungstadt. In diesen Minuten ist Richtfest für das neue große Sport- und Freizeitbad. Es kostet gut 45 Millionen Euro und soll in 2 Jahren fertig sein. FFH-Reporter Marc Wilhelm.
13: Ein Hallenbad, eine Saunaanlage, Kinderbereich, draußen Beachsoccer und Volleyballfelder. Das wird ein richtiges Schmuckstück, sagt Pfungstadts Bürgermeister Maximilian Schimmel. Er freut sich über das größte Einzelprojekt in der Geschichte der Stadt. Wichtig auch, wenn alles fertig ist, dann können Vereine endlich auch wieder Schwimmkurse anbieten. Das alte Bad war marode und unsicher und musste vor über 10 Jahren geschlossen und später abgerissen werden.
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15: Heute nochmal richtig Altweibersommer mit Sonne und wenigen Wolken, 25 bis 29 Grad. Ey, das ist super, da trocknet die Wäsche draußen ganz von alleine. Der FFH-Verkehrsservice A3 Frankfurt-Würzburg zwischen Stockstadt und Goldbach, 5 Kilometer stockender Verkehr. A60 Bingen-Mainz zwischen Heidesheim und dem Dreieck Mainz, 2 Kilometer Stau an einer Tagesbaustelle. Hier ist aktuell nur die linke Spur für euch frei. Und die A671 in beiden Richtungen, Baustelle zwischen Mainspitz-Dreieck und Hochheim-Süd, deshalb 2 Kilometer Stau. Geblitzt werdet ihr am Ortsausgang von Wiesbaden-Bierstadt auf der Ickstatter Straße in Richtung Wiesbaden-Ickstadt in Höhe des Blumenladens. Konkreter konnten wir es nicht machen. Ich schätze, das ist ungefähr da, wo gerade das Erika draußen in der Auslage steht. Hier ist Tempo 50 erlaubt. Dankeschön für deine Nachricht in der FFH, liebe Janice.
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15: Wusstet ihr, dass es in den USA Siedlungen gibt, in denen ist es verboten, draußen die Wäsche zu trocknen? Fiel mir jetzt gerade ein, weil ich es vorhin vom Wäschetrocknen hatte, wegen schönes Wetter und so. Weil das die einheitliche Optik stören würde, wenn da halt so ein Lifehide-Flügelwäschetrockner auf dem Balkon steht und die Unterhosen sachte im Wind flattern. Ey, ich meine ganz ehrlich, ne? Vergiss Optik. Wir tun doch bei dem Wetter in Hessen unsere Badetücher nicht in Trockner. Bist du verrückt? Ich bin Dani Kleidalter. Hi.
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gehen Grüße raus in alle Autos, LKW, Fahrerhäuser, also überall da, wo ihr gerade auf der Straße cruist. Jetzt sagt doch mal, wie lange habt ihr denn für euren Führerschein eigentlich gebraucht? So ein paar Wochen, Theorie gelernt, dann Fahrstunden und ja, irgendwann ist dann die Nummer auch durch, ne? Ich muss mich jetzt gerade so ein bisschen wieder umstellen und zwar auf Beifahrersitz, weil seit genau einer Woche darf das Kind begleitet Auto fahren. Im ersten Anlauf die Prüfung geschafft, richtig super, aber 12 Jahre bis zum Führerschein brauchen. Popstar Rita Ora hat diese Woche gepostet, dass sie endlich ihren Lappen hat. Erste Fahrstunde hatte Rita Ora angeblich schon 2014. Da hat ihr damaliger Freund ihr nämlich ein Auto zum Geburtstag geschenkt. Calvin Harris war das übrigens, der Freund. Damals war Rita mit dem zusammen. Der 100.000 Euro Mercedes hat aber seitdem wahrscheinlich irgendwo in einer Luxusgarage rumgestanden, weil Rita Ora durfte den gar nicht fahren. Jetzt endlich hat sie den Führerschein. Ist relativ klein zu sehen, der Wisch auf dem Foto, was sie da gepostet hat. Ich kann jetzt nicht erkennen, ob Rita auch erstmal noch ihre Mama auf

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1: Um gleich 3:58 Hallo auf die Straßen. Und Achtung, auf der A3 Frankfurt-Köln zwischen Mönchhof-Dreieck und Raunheim liegt ein Metallteil auf der Fahrbahn. Bitte fahrt hier besonders vorsichtig. A7 Fulda-Kassel am Dreieck Kassel-Süd. 2 Kilometer Stau in der Abfahrt zur A44 Richtung Dortmund. A643 Wiesbaden-Mainz zwischen Schiersteiner Kreuz und Mainz-Mombach. 2 Kilometer Baustellenstau. A671 in beiden Richtungen zwischen Mainz-Spitz-Dreieck und Hochheim Süd. 2 Kilometer Stau an der Baustelle. Das waren die größten Staus im Moment. Alle Infos auch für eure Strecke findet ihr in unserer FFH-App. Und dann haben wir noch eine wichtige Meldung fürs Stadtgebiet Wiesbaden. Da brennt es nämlich gerade. Und zwar an der Mülldeponie in Biebrich. Wegen der Rauchentwicklung kommt es zu Sichtbehinderungen auch auf den Autobahnen. Und zwar der A66, A643 und A671. Bitte fahrt hier überall entsprechend vorsichtig. Und kommt gut durch den Mittwochmittag. Ich bin Dani Kleideiter. Ich wünsche euch gute Fahrt.
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0: Gleich wieder um 4:05 hört ihr hier bei FFH, was in Hessen, Deutschland und der Welt so Wichtiges los ist. So wie jede Stunde, 5 Minuten vor der vollen Stunde. Ihr bekommt von uns News als Push-Nachrichten direkt aufs Handy, quasi in dem Moment, wo sie passieren schon. Aber wie entstehen diese News eigentlich? Das zeigen wir euch ab sofort in einem brandneuen Kurs bei unserer FFH Academy. Der heißt, wie entstehen Nachrichten von und mit unserer Nordhessen-Reporterin Madeleine Kassim. Madeleine, worum geht's da in deinem Kurs?
1: Ja, also es ist ein Blick hinter die Kulissen. Wie arbeiten wir Redakteure eigentlich? Wo kriegen wir unsere Infos her und was machen wir damit? Welche Leitpfosten gibt es da zum Beispiel auch? Und was unterscheidet unsere Arbeit von dem, was zum Beispiel Influencer machen? Das alles, das erarbeiten wir zusammen in dem Kurs. Und die Teilnehmer können tatsächlich auch selbst mal zum Reporter werden.
0: So, das ist nämlich genau das Stichwort. Die Teilnehmer können wirklich viel selbst ausprobieren, ne?
1: Genau, also das war mir total wichtig. Kein Theoriemarathon mehr selbst machen. Und deswegen will ich mit den Teilnehmern an konkreten Beispielen üben, die wirklich so passiert sind. Also wir stellen eine Pressekonferenz nach, die Teilnehmer recherchieren, ordnen dann auch ein und können dann ausprobieren, ein eigenes Nachrichtenstück zu schreiben. Deswegen am besten Handy, Tablet oder Laptop mitbringen und natürlich besprechen wir das hinterher dann auch. Meine Empfehlung, der Kurs ist für alle ab 14 Jahren geeignet.
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5: Mehrere Brände aktuell im FFH-Land. Das Deutschland-Ticket wird teurer. Das Wetter, viel Sonne und ein paar Wolken.
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5: Ich bin Judith Kolb, guten Tag. Aktuell gibt es 2 größere Brände im FFH-Land. In Wiesbaden-Biebrich und auch in Mannheim ist eine große Rauchwolke über der Stadt zu sehen. FFH-Reporter Michael Maxen.
6: Der Brand war in einem Recyclingbetrieb ausgebrochen. Laut Feuerwehr sind 80 Einsatzkräfte vor Ort. Die Warnung vor der starken Rauchentwicklung wurde mittlerweile auf das gesamte Stadtgebiet ausgeweitet. Die Brandursache ist noch unklar. Genauso wie in Wiesbaden-Biebrich. Dort brennt ein Sperrmüllhaufen bei einem Entsorgungsunternehmen. Auch hier gibt es eine große Rauchsäule, die Feuerwehr ist vor Ort.
5: Gab es in Israel einen gescheiterten Terroranschlag? Ein Pilot eines Flugzeugs auf dem Weg von Dubai nach Tel Aviv soll versucht haben, es zum Absturz zu bringen. Er hat seinen Kollegen wohl mit einem Messer angegriffen, bevor er mit Hilfe von Passagieren überwältigt wurde. FFH-Reporterin Sarah Lemmel.
7: Noch sind nach den dramatischen Ereignissen an Bord der Fly-Dubai-Maschine viele Fragen offen. Der israelische Polizeiminister Itamar Ben-Gvir sprach von einem versuchten Terroranschlag. Der Angreifer habe versucht, das Flugzeug zum Absturz zu bringen und die 180 Israelis an Bord zu ermorden. Die verletzten Piloten werden im Krankenhaus behandelt.
5: Während Autofahrer den Tankrabatt bekommen, müssen Bahnfahrer für das Deutschland-Ticket demnächst tiefer in die Tasche greifen. Der Preis steigt ab Januar um 3,80 Euro auf dann 66,80 Euro. Damit ist das Ticket, mit dem bundesweit der Nah- und Regionalverkehr genutzt werden kann, seit Einführung vor rund 3 Jahren um gut 36% teurer geworden. Achtelfinale oder Zweitrunden aus im Europacup. Die Vorzeichen für die Eintracht Frauen stehen nach dem 1:0 im Auswärtsspiel gut. Heute empfangen die Frankfurterinnen Hafner Fjordur zum Rückspiel. Trainer Nico Arnautis gibt sich vor dem Spiel selbstbewusst.
8: Wir haben unsere Aufgabe dort erledigt und wollen sie natürlich jetzt zu Hause auch zu Ende bringen. Die Mannschaft macht einen sehr guten Eindruck. Ich glaube, wir sind auf alles vorbereitet und müssen einfach schauen, dass wir letztendlich in der Passqualität da auch es besser machen, damit wir mehr Situationen kreieren, und das wollen wir morgen auch umsetzen und mit einem Sieg in die nächste Runde einziehen.
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9: Heute nochmal spätsommerlich schön bei 25 bis 29 Grad. Sogar oben in den Hochlagen sind wir noch weit über 20 Grad unterwegs. In der Nacht zum Donnerstag wechselt das Wetter dann so ein bisschen. Es kommen von Westen dichte Wolken rein, die auch in der Früh relativ viel Regen mitbringen. Der bleibt uns auch den ganzen Tag dann erhalten. Immer noch warmes Wetter bei 20 bis 23 Grad aber morgen.
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9: Der FFH-Verkehrsservice jetzt um 3:45 mit dem Blick auf die A3 Frankfurt-Würzburg. Hier stockender Verkehr zwischen Frankfurter Kreuz und Frankfurt Süd auf 4 Kilometern Länge. A5 Frankfurt-Kassel zwischen Frankfurter Kreuz und Nordwestkreuz Frankfurt 5 Kilometer Stau. Die gute Nachricht, die Unfallstelle hier ist geräumt. A643 Wiesbaden-Mainz zwischen Schiersteiner Kreuz und Mainz-Mombach 2 Kilometer Stau in der Baustelle. Deshalb staut sich's auch zurück bis auf die A66 nach Wiesbaden-Mainzer Straße. Das waren die größten Staus. Alle Infos auch für eure Strecke findet ihr immer in unserer FFH-App. Und es ist noch einer nachgerutscht. Moment, hier A6, Mannheim-Kaiserslautern zwischen Viernheimer-Dreieck und Ludwigshafen-Nord. 4 Kilometer stockender Verkehr. So viel Zeit muss sein.
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9: Heute Nachmittag ausnahmsweise mal mit mir. Ich bin Dani Kleideiter. Wünsche euch schicken Bergfest-Nachmittag.
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0: Kelly Clarkson, Since You've Been Gone, falls ihr jetzt gerade schon das Handy in der Hand hattet und euch fragt, was denn das für ein Song gewesen. Egal, ob ihr eine Frage zu unserer Musik habt, ihr dringend jemanden grüßen wollt oder ihr einfach uns irgendwas berichten möchtet, was das ganze FFH-Land unbedingt wissen soll, 069 19 72 5. Ihr könnt uns jederzeit anrufen. Das ist überhaupt kein Thema, da geht immer jemand ran. Oder ihr schickt eine Sprachnachricht. Ist ja manchmal ein bisschen einfacher, ne? Und ich spiele die dann im Radio vor. So wie jetzt hier die von Hessens Comedy-Star Henny Nachtsheim, ist der von Badesalz.
1: Gute, ich bin's Henny Nachtsheim und ich wollte nur kurz vermelden, dass ich am Mittwoch, den 7.10. mit dem Jazz-Ensemble der Deutschen Oper Berlin in der Volksbühne in Frankfurt auftrete. Das ist ein sehr schönes Programm. Ich lese eine Geschichte vor, die ich selber geschrieben habe, sehr badesalzmäßig, und die spielt im Waschsalon und die Band greift das dann immer musikalisch auf. Und man musste kein ausgewiesener Jazz-Fan sein. Das ist sehr melodischer, poppiger Jazz und ein schönes Programm, und vielleicht habt ihr Lust, dahin zu kommen.
0: Ja, das klingt doch super, oder? Wobei ich sagen muss, eine Geschichte im Waschsalon in Kombination mit Jazzmusik, sowas kann auch einfach nur Henny Nachtsheim kreieren, ne? Ich habe nochmal geguckt, das Ganze heißt The Peter Kimmt und ihr könnt dabei sein nächsten Mittwoch ab 19.30 Uhr. Auf der Volksbühne im Großen Hirschgraben in Frankfurt. Verrücktes Ding.
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17: Ich bin Lorenzo Rendon Valencia in Dietzenbach. Wenn eine Frau ganz plötzlich ihr Kind bekommt, zu Hause oder irgendwo draußen, kommt schnell der Rettungsdienst dazu. Ab heute aber auch eine Hebamme. Und eine von ihnen ist jetzt bei mir, Anna Schnappauf.
18: Genau. Wir wollen den Frauen Sicherheit geben, bei den Geburten unterstützen und können dazukommen.
17: Hebamme vor Ort heißt das neue Projekt. Wenn jemand den Rettungsdienst ruft, dann können die Kollegen entscheiden, ob sie eine Hebamme alarmieren. Ihr bekommt eine Push-Benachrichtigung aufs Handy, seht auch, wo die schwangere Frau gerade ist und könnt sagen, ich bin am Start.
18: Mhm. Man bekommt eine App. Wir können jetzt freiwillig uns melden oder wenn es gerade nicht passt oder weil wir nicht in der Nähe sind, eben das ablehnen.
17: Und dann steigen Sie ins Auto und es geht so schnell es geht zu der Frau.
18: Genau, es geht so schnell es geht zu der Adresse, die uns genannt wird und dort ist dann der Rettungsdienst vor Ort. Gemeinsam werden wir das Ding dann schon wuppen.
17: 18 Hebammen hier aus dem Kreis Offenbach sind schon dabei. Wenn ihr auch Hebamme seid und euch registrieren wollt, alle Infos auf ffh.de und bei uns in der App.
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1: Der FFH-Verkehrsservice, jetzt für uns in der Verkehrszentrale Deutschland, FFH-Staupilot Nils Grunwald.
3: Und mit der A5 Frankfurt-Kassel zwischen dem Frankfurter Kreuz und dem Nordwestkreuz Frankfurt. 5 Kilometer Stau, die Unfallstelle ist geräumt. Die A6 Mannheim-Kaiserslautern zwischen dem Firnheimer Dreieck und Ludwigshafen Nord. 4 Kilometer Stop and Go. Und auf der A60 Mainz-Bingen zwischen Mainz-Weisenau und Mainz-Finden. 6 Kilometer Stau wegen eines Unfalls. Hier braucht ihr auf jeden Fall schon mal 20 Minuten mehr Zeit. Und das waren die größten Staus. Alle Infos gibt es auch für eure Strecke in unserer FFH-App.
1: Gute Fahrt durch den Mittwoch.
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0: Jetzt mal kurz Hand hoch hier bei Hitradio FFH. Wer fährt auch gerade auf der letzten Rille im Tank? Ob es wohl noch reicht bis morgen? Dann könnte es ja endlich wieder etwas günstiger werden an der Zapfsäule. Ein neuer Tankrabatt tritt in Kraft. Dieses Mal für 3 Monate erstmal bis Ende Dezember. 17 Cent weniger pro Liter sind das. Aber FFH-Reporterin Fiona Reinhardt, bekommen wir diesen Tankrabatt auch direkt morgen sofort zu spüren?
1: Bis dieser günstigere Sprit wirklich in den Tanks der Tankstellen ist, dauert es natürlich etwas. Aber Experten gehen trotzdem davon aus, dass die Preise in der Nacht zu Donnerstag schnell fallen werden. So war das zumindest auch beim letzten Tankrabatt im Mai und Juni. Das hat wohl zum einen mit den Erwartungen der Kunden zu tun, zum anderen auch mit dem Wettbewerb. Wir müssen uns jetzt aber keinen Stress machen und nachts direkt zur Tankstelle eilen. Seit der 12-Uhr-Regel ist der billigste Moment zum Tanken sowieso am späten Vormittag, sagen Experten. Also am besten schauen wir uns jetzt erstmal an, inwiefern die Mineralölkonzerne die Steuersenkung auch weitergeben.
0: Der Tankrabatt ist ja durchaus umstritten, vorsichtig formuliert. Da kommen rund 2,5 Milliarden Euro weniger Steuern in die Staatskasse. Die Hälfte davon sollen die Länder tragen. Wie viel bringt der Tankrabatt denn schlussendlich wirklich?
1: Also viele Ökonomen halten tatsächlich nichts vom Tankrabatt. Mhm. Sie sagen, der ist relativ teuer und dafür nicht wirklich zielgenau. Und es ist ja auch gar nicht garantiert, dass die Steuersenkung dann wirklich bei den Menschen ankommt. Das war ja schon beim letzten Tankrabatt der Vorwurf an die Mineralölkonzerne. Experten haben ausgerechnet, dass der durchschnittliche Verbrennerfahrer durch den Rabatt auf die vollen 3 Monate gerechnet grob 32 bis 36 Euro spart. Natürlich je nachdem, wie man fährt, wie der Verbrauch ist und wie und wann man tankt.
0: Entschuldigung, dass ich da mal lachen musste, ey. Umgerechnet, sag mal, 3 Pizza Margherita bringt uns also der Tankrabatt pro Nase, wenn wir überhaupt tanken und nicht Bahn fahren oder Fahrrad. Aber mittlerweile sind wir ja so verzweifelt. Wir freuen uns über jeden einzelnen Cent, den der Sprit günstiger wird. Ab morgen tritt ein neuer Tankrabatt in Kraft. Und ihr braucht euch nicht den Wecker auf Mitternacht stellen. Guter Moment zum Tanken ist so am späten Vormittag.

0: 90er Jahre Welterfolg, Made im FFH-Land, German Spoon aus dem Rhein-Main-Gebiet, Right in the Night und dazu Angesagtes von Alex Warren. Aktuelle gute Laune Musik von Alex Warren, Passenger, hier noch vor 5.
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0: Preis für Deutschland-Ticket zieht an. VW verschärft Streit mit Beschäftigten. Das Wetter meist schön und warm.
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0: Ich bin Judith Kolb. Guten Tag. Das Deutschland-Ticket kostet ab Januar 66,80 Euro. Das hat der zuständige Koordinierungsrat heute entschieden. Das Ticket wird demnach fast 4 Euro im Monat teurer. FFH-Reporter Thomas Bremser.
10: Mit 9 Euro im Monat hat alles angefangen vor 4 Jahren. Mit dem Billigticket wollte die Ampel damals die hohen Energiepreise auffangen nach dem Beginn des Ukraine-Kriegs. Seitdem ist der Preis immer weiter angestiegen, weil das Ticket der Politik viel Geld kostet. Der neue Abo-Preis wurde diesmal erstmals mit Hilfe einer Formel berechnet, die sich unter anderem orientiert an den Kosten für Personal und Energie. So soll politischer Streit über die Finanzierung verhindert werden.
0: Hessen geht schärfer gegen Sozialbetrug vor. Darüber hat heute der Landtag diskutiert. Laut Innenminister Poseck stehen dabei organisierte Strukturen im Fokus. Bei Schwerpunktaktionen seit Dezember wurden demnach bereits über 2 Millionen Euro gesichert. Die Opposition fordert unterdessen konkrete Fallzahlen und besser vernetzte Behörden. Israels Verteidigungsminister Katz spricht von einem versuchten Terroranschlag. Auf einem Flug nach Israel hat ein Co-Pilot offenbar versucht, seine eigene Maschine zum Absturz zu bringen. Laut Premierminister Netanyahu griff der Mann seinen Kollegen im Cockpit mit einem Messer an. Passagiere und Besatzung konnten den Angreifer rechtzeitig überwältigen und so möglicherweise eine Katastrophe verhindern. Volkswagen kündigt alle Tarifverträge und verschärft damit den Streit mit den Arbeitnehmern. Unter anderem der wichtige Manteltarifvertrag wurde im Zuge der Sparmaßnahmen zum Ende des Jahres gekündigt. VW sagt, damit eröffnet sich ein neuer Verhandlungsraum. Gewerkschaft und Betriebsrat kündigten bereits Widerstand an. Ein Kassenbon ist einem flüchtigen Rollerfahrer in Hanau zum Verhängnis geworden. Nach einer wilden Verfolgungsjagd hat der kleine Zettel die Polizei auf seine Spur gebracht. FFH-Reporterin Ella Caratas.
8: Der 39-Jährige flüchtet laut Polizei vor einer Verkehrskontrolle. Er rast über Fußwege und eine Brücke. Mehrere Fußgänger müssen ihm ausweichen. Den Beamten gelingt es zunächst nicht, ihn zu stoppen. Später entdecken sie den geparkten Roller und stoßen im Laufe der Ermittlungen auf den Kassenbon. Das Geschäft auf dem Beleg liegt in unmittelbarer Nähe. Die Videoauswertung aus dem Laden entlarvt den Mann, weil die Ermittler ihn sofort wiedererkennen. Es stellt sich raus, der Rollerfahrer hat gar keinen Führerschein.
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11: Heute Abend noch mal schön zum draußen sitzen oder für ein paar schnelle Handgriffe im Garten. Es bleibt trocken und ist noch warm. Fast 30 Grad aktuell in Darmstadt. Aber dann diese Nacht kommt Regen für alle mit Garten. Endlich. Der Donnerstag wird dann ziemlich verregnet, aber weiter warm bei 20 bis 23 Grad.
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11: Der FFH-Verkehrsservice jetzt aus der Verkehrszentrale Deutschland mit Staupilot Nils Grunwald.
12: Auf der A5 Kassel-Frankfurt sehr viel los gerade zwischen dem Ohmtal-Dreieck und Grünberg. 7 Kilometer Stau wegen eines Unfalls auf der linken Spur. Ihr braucht 25 Minuten mehr Zeit, deswegen bitte umfahrt das Gebiet weiträumig. Die A6 Mannheim-Kaiserslautern zwischen dem Firnhammer-Dreieck und Ludwigshafen-Nord. 4 Kilometer stockender Verkehr. Und die A67 Mannheim-Darmstadt zwischen Lorsch und Pfungstadt. 6 Kilometer Stau nach einem Unfall auf der linken Spur. Hier braucht ihr 20 Minuten mehr Zeit. Fahrt am besten parallel über die A5. Das waren die größten Staus. Alle Infos gibt's auch für eure Strecke in unserer FFH-App.
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11: Nur noch zweimal Schule und dann sind schon wieder Herbstferien. Ah, aber wisst ihr was? Bei uns geht's schon in 10 Minuten auf AIDA. Vielleicht das FFH-Urlaubsglück und vielleicht erwischt's ja genau dich. Ja, ich hab dich im Auge, hm? Ich bin Dani Kleideiter. Wir hören uns gleich, ne?
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0: Und es ist so schön, dass ich auch mal jemanden glücklich machen kann. 10 nach 5, vorausgesetzt natürlich, er oder sie meldet sich auch gleich. Unter allen, die eingecheckt haben fürs Urlaubsglück auf ffh.de oder in der App, suche ich jetzt eine Frau. Wir gehen nach Nordhessen in einen kleinen Ort mit gerade mal 250 Einwohnern, nämlich nach Naumburg-Altendorf im Landkreis Kassel. So, da haben wir es schon ganz schön eingeschränkt. Gesucht wird Nadja Bläsing aus Naumburg-Altendorf. Nadja Bläsing. Bitte ruf jetzt an der 069 1972 5. Zwei Songs lang hast du Zeit und zwar ab jetzt.
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1: Man muss sich noch mal kurz durchschnaufen hier.
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1: Eins von beiden geht jetzt nach Nordhessen an Nadja aus Naumburg-Altendorf. Wenn du denn dran bist, Nadja?
3: Ja, ich bin dran.
1: Okay, boah. Also, können wir schon mal herzlichen Glückwunsch festhalten?
3: Dankeschön.
1: Weil gewonnen hast du auf jeden Fall. Und jetzt gucken wir mal, was du genau gewinnst. Wollen wir zusammen auf den Buzzer hauen hier vom Glückslicht?
3: Okay.
1: Sag mal, 1, 2, 3, Start.
3: 1, 2, 3, Start.
1: Okay, das Glückslicht rennt über die Wand. Das Studiolicht ist im Moment aus. Okay, ui. Nadja, auf einer Skala von 1 bis 10, wie urlaubsreif bist du gerade?
3: 10.
1: Alles klar. Und weißt du was? Nicht mehr lange. Du gewinnst die Kreuzfahrt.
3: Cool.
1: Ui, ui, ui, ui, ui. Einfach mal so auf dem Mittwochnachmittag, Nadja, oder?
3: Ja.
1: Wo erwischen wir dich denn jetzt hier gerade und nehmen dich mit an Bord?
3: Ich bin gerade raus aus dem Unterricht, ich bin gerade in der Schule.
1: Okay, du bist Lehrerin oder und bist
3: nee,
1: du?
3: Nein, ich lerne Erzieherin.
1: Ach, wie cool. Okay, und du hast gerade Blockunterricht und...
3: Ja, genau, abends. Aha.
1: Abendschule, okay. Nadja, puh. Kreuzfahrt, Kanaren mit AIDA, ich sag mal, könnte schlechter sein, oder?
3: Ja, total cool.
1: Wie seefest bist du denn?
3: Ich glaube, das schaffe ich.
1: Das schaffst du. Also neigst nicht dazu, leicht grün zu werden um die Nase.
3: Nee,
1: auf jeden Fall auf AIDA sowieso nicht. Die Dinger sind so groß, das sind schwimmende Hotels. Da merkst du das gar nicht, dass du auf dem Meer bist. Außer halt daran, dass du jeden Tag woanders anlegst. Nadja, herzlichen Glückwunsch. Ganz viel
3: Dankeschön.
1: Spaß mit deiner AIDA-Kreuzfahrt. Und eure nächste Chance, die kommt schon morgen früh um 10 nach 8 bei Julia in FFH. Guten Morgen, Hessen.
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0: Life of Our Greatest Hit von Depeche Mode, People Are People, und gleich Fun. Noch vor 5:30 hört ihr We Are Young und davor schalten wir rüber in unsere einzelnen hessischen Regionen und hören mal, was in der Nachbarschaft bei euch so los ist. Die FFH Hessen Reporter mit dem Neuesten aus eurer Region, immer um kurz vor 5:30.
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8: Ich bin Lorenzo Rendon Valencia in Dietzenbach. Es ist für Paare oft der emotionalste Moment in ihrem Leben. Ihr Kind kommt zur Welt, manchmal sehr überraschend.
9: Eine Geburt draußen ist ja nichts Normales, weil es nicht eine optimale Umgebung ist.
8: Sagt mir Sebastian Bergold vom Rettungsdienst im Kreis Offenbach. In solchen Fällen kommen ab sofort der Rettungsdienst und eine Hebamme gemeinsam. Weil die Hebammen, wenn die vor Ort sind, das sind die eigentlichen Geburtsprofis.
9: Ja, tatsächlich ja. Auch wir im Rettungsdienst, klar, wir sind darauf geschult, aber das ist dann doch nicht ein Einsatz, der alltäglich ist.
8: Ja, 18 Hebammen aus dem Kreis Offenbach sind zum Start heute dabei. Was glauben Sie, wie oft wird das vorkommen, dass der Rettungsdienst zusammen mit einer Hebamme ausrückt?
9: Naja, wir haben das an Zahlen gesehen von denen, die es schon machen, nämlich dem Main-Kinzig-Kreis, und schätzen 35 Alarmierungen im Jahr und letztendlich 15 Geburten im Jahr mit einer Hebamme vor Ort und dem Rettungsdienst bei uns im Kreis Offenbach.
8: Alarmiert werden die Hebammen über eine App. Wie die funktioniert, das erzählt uns eine Hebamme persönlich in einer Stunde.
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0: Der FFH-Verkehrsservice jetzt um gleich 3 Minuten vor 5:30 und wir hören mal, was Nils Grunwald in der Verkehrszentrale Deutschland zu vermelden hat.
10: Die A5 Kassel-Frankfurt. Zwischen dem Obenthal-Dreieck und Grünberg leider 40 Minuten Zeitverlust nach dem Unfall auf der linken Spur. Es staut sich 7 Kilometer. Deswegen bitte umfahrt das Gebiet weiträumig. Die A6 Mannheim-Kaiserslautern. Zwischen dem Firnheimer Dreieck und Ludwigshafen-Nord stockt es 4 Kilometer. Und die A67 Mannheim-Darmstadt zwischen Lorsch und Pfungstadt 6 Kilometer Stau nach mittlerweile 2 Unfällen. Der Verkehr läuft nur über die Standspur und auch in der Gegenrichtung staut sich der Verkehr. Ihr braucht 35 Minuten mehr Zeit. Fahrt am besten deswegen parallel über die A5. Das waren die größten Staus. Alle Infos gibt's auch für eure Strecke in unserer FFH-App.
0: Gute Fahrt!
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0: Jetzt mal ehrlich, unterhaltet ihr euch gerade gerne mit dem Tankwart? Ich meine, was will man da kurz vor dem Tankrabatt schon groß sagen? Außer, hier ist meine Karte, nehmen Sie doch gleich auch noch den Hund, das Haus, das nicht vorhandene Erbe meiner Eltern. Aber es gibt eine Tankstelle in Hessen, da wird immer gequatscht.
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2: Für mich noch einen Kaffee, Anke.
3: Mit oder mit ohne Milch?
2: Mit ohne.
3: Na, da waren auch schon die Winterreifen drauf.
4: Nicht bevor die Temperaturen so tief gesunken sind wie die Mineralölindustrie, Friedrich Merz und Nationalmannschaften, die gegen Griechenland verlieren.
3: Ich wollte ja gestern einen Termin für Winterreifen machen und dann ist bei meinem Reifenhändler jetzt ein Fitnessstudio drin.
4: Was macht man denn da? Schlauchbeine Po?
3: Vielleicht hatten die auch einfach keinen Bock mehr auf die ganzen Deine-Mutter-Witze. Verstehst du, Stefan?
4: Jaha.
5: Einmal die drei und die Automotorsport.
3: Momentchen mal bitte. Stefan, wegen dem Klimawandel hat das Michelin-Männchen bestimmt schon umgeschult auf Bademeister.
4: Und Goodyear heißt jetzt Hot hier.
5: Also beim großen ADAC-Winterreifentest schnitten von 16 getesteten Reifen für Kleinwagen nur 2 mit gut ab. Über die Hälfte der Kandidaten empfiehlt der ADAC dagegen nicht.
3: Soll ich jetzt schon welche drauf machen oder nicht?
4: Die O-bis-O-Regel gilt nicht mehr, Anke. Merkt ihr einfach, dass dein Kaffee das Gegenteil von Winterreifen im Oktober ist?
3: Und zwar?
4: Die Reifen sind zum Dahinschmelzen.
3: 82.723 Euro. 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
8: Gleich mehrere Brände im FFH-Land. Weihnachtsbäume leiden unter Hitzesommer. Das Wetter trocken und warm.
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8: Ich bin Judith Kolb. Guten Tag. Aktuell gibt es 2 größere Brände im FFH-Land. In Wiesbaden-Biebrich und auch in Mannheim ist eine große Rauchsäule über der Stadt zu sehen. FFH-Reporterin Ella Karatas.
9: Der Brand war in einem Recyclingbetrieb ausgebrochen. Laut Feuerwehr sind 80 Einsatzkräfte vor Ort. Die Warnung vor der starken Rauchentwicklung wurde mittlerweile auf das gesamte Stadtgebiet ausgeweitet. Die Brandursache ist noch unklar, genauso wie in Wiesbaden-Biebrich. Dort ist der Großbrand in einem Entsorgungsunternehmen laut Feuerwehr zwar mittlerweile unter Kontrolle, mit Baggern müssen Einsatzkräfte aber noch letzte Glutnester im Sperrmüll freilegen und ablöschen. 2 Mitarbeiter des Betriebs wurden bei ersten Löschversuchen leicht verletzt.
8: Wer keine Kinder hat, zahlt ab nächstem Jahr mehr in die Pflegeversicherung ein, nämlich 0,3 Prozentpunkte. Darauf hat sich die Bundesregierung heute geeinigt. Für viele weitere Details zur Pflegereform soll es aber erst nochmal eine Kommission aus Experten geben und Vorschläge sollen sie machen. Braune Nadeln, teilweise völlig vertrocknete Tannen. Der Hitzesommer hat bei Weihnachtsbäumen besonders in Südhessen schwere Schäden hinterlassen. FFH-Reporter Marc Wilhelm im Gespräch mit Tannenbaumanbauer Rudi Hillebrand in Ginsheim.
10: Also an dieser Fläche hier haben wir bestimmt Einbuße von 30-40%. Die kleinere sind stärker beschädigt wie die größere. Wahrscheinlich
11: sieht man auf den ersten Blick, dass die einfach braun sind. Ne?
10: Ja, und das sind halt Hitzeschäden.
11: Das heißt, wenn man hier so dran fasst an so einen Zweig, der ist total braun, da fallen schon die quasi Nadeln ab, ne?
10: Ja, der ist tot.
11: Haben Sie sowas schon mal erlebt?
10: Nein. Wir hatten ja einmal, haben wir hier gemessen, 42 Grad und es waren ein paar Tage, 40, 42. Das ist einfach zu viel. Da verbrennt alles.
8: Trotzdem sollen die Preise für die Bäume weitgehend stabil bleiben.
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8: Im Streit um Sparmaßnahmen hat Volkswagen einen Großteil seiner Tarifverträge gekündigt. Laut der Gewerkschaft IG Metall geht es um 10 Vereinbarungen. Darunter ist auch der wichtige Manteltarifvertrag für die mehr als 100.000 Beschäftigten in Deutschland. Gewerkschaft und Betriebsrat kündigen bereits massiven Widerstand an. Noch der Blick zur Frankfurter Börse. Da schließt der DAX satt im Minus bei 25.199 Punkten.
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13: Ja, dieses schöne, sommerliche, laue Wetter, das geht jetzt zu Ende. Heute Nacht gibt es dichtere Wolken und in der Früh fängt es dann örtlich zumindest an zu regnen. Und dann ist der gesamte Donnerstag regnerisch, teils mit Gewitter und sogar Starkregen ist dabei. Der Freitag ist dann noch bewölkt und ein bisschen neblig. Später kommt wieder die Sonne, aber dann ist es deutlich kühler, nur noch 19 bis 22 Grad. Und so ähnlich mit diesen Temperaturen und ein bisschen wechselhafter geht es dann auch ins Wochenende.
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13: Hier ist der FFH-Verkehrsservice. Gerade reingekommen. Diese Gefahrenmeldung. Achtung, bitte auf der A49 Kassel-Gießen zwischen Homberg-Ohm-Nord und Ohmtal-Dreieck liegt ein Reifen auf der mittleren Spur. Bitte fahrt hier besonders vorsichtig. A45 Hanau-Gießen zwischen Gambacher Kreuz und Gießener Südkreuz. 3 Kilometer Stau an geräumter Unfallstelle. A67 Mannheim-Darmstadt zwischen Lorsch und Funkstadt. 6 Kilometer Stau nach 2 Unfällen. Der Verkehr läuft über die Standspur. Auch in der Gegenrichtung staut sich der Verkehr. Ihr braucht hier 35 Minuten länger. Fahrt am besten parallel über die A5. A661 Egelsbach-Oberursel zwischen Offenbach-Taunusring und Frankfurt-Friedberger Landstraße. 4 Kilometer stockender Verkehr. Soweit jetzt mal die größten Staus. 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
13: Mit Uta Schmidt und das sind meine Themen heute Abend. Der Tankrabatt geht los. Wird's jetzt wirklich billiger an der Tanke, also sehr schnell? Und was bringt uns das eigentlich so pro Monat? Ja, und dann natürlich das Thema des Tages, die Fast-Katastrophe an Bord der Fly-Dubai-Maschine. Wollte einer der Piloten den Flieger zum Absturz bringen? Ein Luftfahrtexperte sagt, das wurde nur ganz knapp verhindert. Alles zum Thema hier nach 2 Hits.
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0: Was passierte an Bord der Fly-Dubai-Maschine? War es ein Anschlag? Hitradio FFH jetzt am Mittwoch. 180 Israelis an Bord, die haben die Hölle erlebt. Fest steht, es gab einen Kampf im Cockpit. Es müssen sich unglaubliche Szenen dann an Bord abgespielt haben. Die Maschine hat innerhalb einer Minute 5000 Höhenmeter verloren. Das will heißen, die war wirklich richtig im Sturzflug. Eine Minute lang und 200 km/h schneller als zugelassen. Luftfahrtexperte Heinrich Groß-Bongardt sagt bei NTV, es ging haarscharf an der Katastrophe vorbei.
1: Also für die Passagiere müssen diese Minuten wirklich schrecklich gewesen sein, denn das war, wie man auch auf diesen Bildern, auf diesen Daten eben sehen kann, das war der reinste Sturzflug. Der hat das Flugzeug nach den Zahlen, die ich kenne, wirklich an die Grenze der strukturellen Belastung gebracht.
0: Es ist also ein Wunder, dass die Maschine nicht auseinandergeflogen ist. Israel sagt, das war ein Anschlag. Was wir wissen über den Horrorflug von Dubai nach Tel Aviv, das hört ihr gleich von Peter Toussaint aus unseren FFH-Nachrichten.

0: Blutige Gewalt im Cockpit. War es ein Anschlag? Hitradio FFH jetzt. Hier ist euer Feierabend-Update. Ein Flug der Airline Fly Dubai ist auf dem Weg von Dubai nach Tel Aviv. An Bord rund 180 israelische Passagiere. Plötzlich kommt es zum Kampf im Cockpit. Die Maschine geht in den Sturzflug, macht anschließend eine Notlandung in Saudi-Arabien. Peter Toussaint aus den FFH-Nachrichten. Das klingt unfassbar. Was hat sich da zugetragen?
1: Ja, das ist so ganz, ganz klar immer noch nicht. Israelische Medien melden, dass der Co-Pilot seinen Kollegen, also den Piloten, verletzt hat mit einem Messer. Und dann haben wohl Passagiere geholfen, den Angreifer zu überwältigen. Also muss man sich auch vorstellen, was da los war im Flugzeug.
0: Ja.
1: Israels Polizeiminister hat gesagt, ein Terrorist habe versucht, 180 israelische Passagiere zu ermorden. Der spricht also von einem versuchten Anschlag. Jetzt wird laut ihm geprüft, ob der Angreifer versucht hat, das Flugzeug gezielt zum Absturz zu bringen.
0: Er hätte es zumindest fast geschafft, das haben wir ja eben schon gehört. Über den Horror an Bord haben wir schon gesprochen. Gibt es schon Augenzeugenberichte, Videos?
1: Ja, auf Social Media, da gehen Videos von Passagieren rum, die zeigen Männer in blutverschmierten T-Shirts. Also das stützt die Annahme, dass Passagiere in diesen Kampf der Piloten eingegriffen haben. Was auch sicher ist, auf diesem Flug wurden Notsignale abgesetzt nach diesem Sturzflug. Erst ein allgemeiner Notruf, dann der Code für eine Flugzeugentführung bzw. einen Notfall im Cockpit.
0: Ja, was auch noch spannend ist, ist ja die Frage, wie sind die in das Cockpit gekommen? Da wissen wir ja auch, die sind ja eigentlich hermetisch abgeriegelt. Also da gibt es noch ganz viel Klärungsbedarf. Beide Piloten sind aktuell im Krankenhaus in Saudi-Arabien. Israelische Medien melden, auch einer von ihnen soll aus dem Oman stammen, ein Land, das mit Israel verfeindet ist.
1: Ja, also wenn dem so ist, dann muss man schon sagen, hätten die Sicherheitsbehörden am Abflughafen in Dubai massiv geschlampt. Denn ein Omani hätte diese Maschine nicht nach Tel Aviv fliegen dürfen. Die Israelis melden, dass der Pilot zwei Staatsbürgerschaften hat und mit einem indischen Pass an Bord gekommen ist.
0: Also da gibt es noch ganz viel Klärungsbedarf. Das Wichtigste ist aber, glaube ich, dass die Passagiere soweit unversehrt sind. Die 180 Israelis sind mittlerweile wohlbehalten in Tel Aviv angekommen, konnten von ihren Angehörigen in Empfang genommen werden. Es wird also in Kürze sicherlich auch noch mehr Augenzeugenberichte geben.
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11: Ich bin Lorenzo Rendon Valencia in Dietzenbach. Wenn eine Frau ganz plötzlich ihr Kind bekommt, zu Hause oder irgendwo draußen, kommt schnell der Rettungsdienst dazu. Ab heute aber auch eine Hebamme. Und eine von ihnen ist jetzt bei mir, Anna Schnappauf.
12: Genau. Wir wollen den Frauen Sicherheit geben, bei den Geburten unterstützen und können dazukommen.
11: Hebamme vor Ort heißt das neue Projekt. Wenn jemand den Rettungsdienst ruft, dann können die Kollegen entscheiden, ob sie eine Hebamme alarmieren. Ihr bekommt eine Push-Benachrichtigung aufs Handy, seht auch, wo die schwangere Frau gerade ist und könnt sagen, ich bin am Start.
12: Mhm. Man bekommt eine App. Wir können jetzt freiwillig uns melden oder wenn es gerade nicht passt oder weil wir nicht in der Nähe sind, eben das ablehnen.
11: Und dann steigen Sie ins Auto und es geht so schnell es geht zu der Frau.
12: Genau, es geht so schnell, es geht zu der Adresse, die uns genannt wird und dort ist dann der Rettungsdienst vor Ort. Gemeinsam werden wir das Ding dann schon wuppen.
11: 18 Hebammen hier aus dem Kreis Offenbach sind schon dabei. Wenn ihr auch Hebamme seid und euch registrieren wollt, alle Infos auf ffh.de und bei uns in der App.
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13: Der FFH-Verkehrsservice, gleich ist es 6:35. Guten Abend auf die Straßen. A60 Rüsselsheim-Mainz. Zwischen Rüsselsheim-Königstetten und Bischofsheim, da haben wir 5 Kilometer Stau. Da gibt es einen Unfall auf der rechten Spur in der Baustelle. Plant hier bitte 45 Minuten mehr Fahrzeit ein. Außerdem staut es sich auch in der Gegenrichtung ab Ginsheim-Gustavsburg. Also bitte umfahrt das Gebiet weiträumig am besten. A67 Mannheim-Darmstadt. Zwischen Lorsch und Funkstadt 6 Kilometer Stau nach 2 Unfällen. Der Verkehr läuft über die Standspur. Auch in der Gegenrichtung staut sich der Verkehr. Hier braucht ihr 35 Minuten länger. Fahrt am besten parallel über die A5 und A648 Frankfurt-Eschborn. Zwischen Westkreuz Frankfurt und Eschborner Dreieck 3 Kilometer Stau wegen eines Unfalls. Das waren jetzt mal die größten Staus. Ihr kriegt alle Infos auch für eure Strecke in unserer FFH-App. Gute Fahrt!
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0: 18:42 Uhr, noch gut 5 Stunden, dann sollen die Preise an unseren Tankstellen sinken. Ab morgen gilt der Tankrabatt. Hitradio FFH am 30. September. Bis Ende Dezember soll die Energiesteuer auf Diesel und Benzin gesenkt werden. Die Mehrwertsteuer eingerechnet, ergibt sich eine Entlastung um 17 Cent pro Liter. Aber ab wann genau sinken die Preise? FFH-Reporterin Fiona Reinert. Bekommen die Autofahrer den Tankrabatt sofort zu spüren?
1: Bis dieser günstigere Sprit wirklich in den Tanks der Tankstellen ist, dauert es natürlich etwas. Aber Experten gehen trotzdem davon aus, dass die Preise in der Nacht zu Donnerstag schnell fallen werden. So war das zumindest auch beim letzten Tankrabatt im Mai und Juni. Das hat wohl zum einen mit den Erwartungen der Kunden zu tun, zum anderen auch mit dem Wettbewerb. Wir müssen uns jetzt aber keinen Stress machen und nachts direkt zur Tankstelle eilen. Seit der 12-Uhr-Regel ist der billigste Moment zum Tanken sowieso am späten Vormittag, sagen Experten. Also am besten schauen wir uns jetzt erstmal an, inwiefern die Mineralölkonzerne die Steuersenkung auch weitergeben.
0: Oh ja, da werden wir sehr genau drauf schauen. Seit Tagen sinken die Spritpreise schon ganz langsam. Durch den Tankrabatt geht es also jetzt noch weiter runter, Fiona. Wie wird das Ganze finanziert?
1: Ja, der Tankrabatt kostet den Staat mal wieder ordentlich Geld und da sollen dieses Mal auch die Bundesländer mithelfen. Die Bundesregierung geht davon aus, dass durch die Steuersenkung rund 2,5 Milliarden Euro weniger Steuern in die Staatskasse fließen und die Hälfte davon sollen dieses Mal die Länder tragen. Das ist auch ein großer Kritikpunkt am Tankrabatt. Die Grünen finden zum Beispiel diese 2,5 Milliarden Euro, die hätten lieber dafür genutzt werden sollen, die Kürzungen für Familien rückgängig zu machen. Statt des Tankrabatts hätten sie lieber eine Übergewinnsteuer eingeführt und ein Energiegeld, das direkt bei den Menschen ankommt, die es brauchen.
0: Tankrabatt von 17 Cent. Ich habe es mal ausgerechnet für uns Otto-Normal-Autofahrer. Fahrleistung 1200 Kilometer im Monat, Verbrauch 7 Liter. Dann sparst du knapp 15 Euro im Monat beim Tanken. Beim Verbrauch von 10 Litern sind es gut 20 Euro Ersparnis. Immer gesetzt den Fall, die Mineralölkonzerne geben den Rabatt komplett weiter. Also für Speditionen, klar, für die lohnt sich das bei den Riesenmengen. Für uns Normalos 15 oder 20 Euro. Ja, nice to have, sage ich mal, aber so richtig entscheidend sind die nicht, oder?

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6: VW kündigt Tarifverträge. Waldbrand im Munitionsgebiet bei Eberstadt. Das Wetter abends trocken, nachts teils Regen.
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6: Ich bin Peter Toussaint, guten Abend. Volkswagen hat fast alle Tarifverträge gekündigt. Laut IG Metall sind es 10, darunter der wichtige Manteltarifvertrag. Grund ist laut VW enormer Kostendruck, unter anderem durch günstige Konkurrenz aus China. FFH-Reporter Morten Krüger.
7: Durch die fristgerechte Kündigung zum Jahreswechsel will VW verschiedene Regelungen in den Tarifverträgen nachverhandeln. Oder, wie VW sagt, mit Blick auf den Kostendruck anpassen. Erste Auswirkungen könnten Beschäftigte ab Januar spüren. Da kann es um Arbeitsbedingungen gehen, Arbeitszeit oder Zulagen. Nicht betroffen ist aber die vereinbarte Beschäftigungssicherung bis 2030. Gewerkschaft und Betriebsrat kündigen heftigen Widerstand an.
6: Dickes Auto vor der Tür, aber Sozialleistungen beziehen. Gegen diese Art von Sozialkriminalität will Hessen stärker vorgehen. Über die richtigen Strategien dazu hat der Hessische Landtag jetzt diskutiert. FFH-Reporterin Simone Gutbellet.
8: Wir nehmen die organisierten Strukturen ins Visier, betont Innenminister Poseck. Gerade heute finde ein weiterer Aktionstag statt. Bei solchen Aktionen seien seit Dezember schon 36 Haftbefehle vollstreckt und über 2 Millionen Euro an Vermögen gesichert worden. Die AfD-Fraktion vermutet, dass das Innenministerium bei diesen Aktionen im Dunkeln stochere, denn konkrete Zahlen zum Sozialleistungsbetrug legen keine vor. Aus Sicht der FDP müssten Behörden ihre Informationen grundsätzlich besser austauschen, auch außerhalb der Aktionstage.
6: Waldbrand bei Darmstadt-Eberstadt seit dem Mittag. Dabei ist eine Feuerwehrkraft verletzt worden. Aber mittlerweile ist der Brand unter Kontrolle, sagt die Feuerwehr. Ein Problem ist, dass in dem Gebiet noch Munition liegt.

0: verbrennen könnte. Deshalb muss die Feuerwehr besonders vorsichtig sein. Darauf freut sich Pfungstadt in Südhessen und auch die Umgebung. Vorhin war Richtfest für das neue große Sport- und Freizeitbad. Es kostet gut 45 Millionen Euro und soll in 2 Jahren fertig sein. FFH-Reporter Marc Wilhelm.
1: Ein Hallenbad, eine Saunaanlage, Kinderbereich, draußen Beachsoccer und Volleyballfelder. Das wird ein richtiges Schmuckstück, sagt Pfungstadts Bürgermeister Maximilian Schimmel. Er freut sich über das größte Einzelprojekt in der Geschichte der Stadt. Wichtig auch, wenn alles fertig ist, dann können Vereine endlich auch wieder Schwimmkurse anbieten. Das alte Bad war marode und unsicher und musste vor über 10 Jahren geschlossen und später abgerissen werden.
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3: Ja, genießt noch mal den lauen Abend, denn das sommerliche Wetter geht jetzt langsam zu Ende. Heute Nacht kommen dichtere Wolken, in der Früh gibt es örtlich Regen. Und dann ist der gesamte Donnerstag ziemlich regnerisch. Da kann es teilweise ordentlich knallen, also donnern und blitzen. Starkregen ist unter Umständen auch dabei. Der Freitag ist dann noch bewölkt und neblig, aber später kommt wieder die Sonne. Es ist dann aber deutlich kühler, nur noch 19 bis 22 Grad in der Spitze. Und so ähnlich mit diesen Temperaturen geht es dann auch ins Wochenende.
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3: Der FFH-Verkehrsservice hat jetzt nur noch 2 Meldungen, glücklicherweise, aber die haben es auch ein bisschen in sich. A60 Rüsselsheim-Mainz. Zwischen Rüsselsheim-Königstetten und Bischofsheim, da haben wir 5 Kilometer Stau wegen eines Unfalls auf der rechten Spur in der Baustelle. Plant hier bitte 45 Minuten mehr Fahrzeit ein. Außerdem staut es sich in der Gegenrichtung ab Ginsheim-Gustavsburg. Bitte umfahrt das Gebiet am besten weiträumig. Dann haben wir noch die A67 Mannheim-Darmstadt. Zwischen Lorsch und Funkstadt 4 Kilometer Stau. Nach 2 Unfällen, der Verkehr läuft über die Standspur. Auch in der Gegenrichtung staut sich der Verkehr. Hier braucht ihr 20 Minuten länger. Das ist ja auch eine ordentliche Wartezeit. Also ein bisschen Geduld und ansonsten gute Fahrt.

0: zahlen muss, wer um Leistungen bangen wird, das hört ihr gleich. Außerdem immer mehr Retouren beim Online-Shopping und Hebammen an Bord. Der Rettungsdienst in Offenbach bekommt Verstärkung. Alles das in dieser Stunde. Schön, dass ihr dran seid.
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0: ist der FFH-Verkehrsservice mit einer Gefahrenmeldung. Achtung bitte auf der A661 Egelsbach-Oberursel. Zwischen Frankfurt-Ost und Frankfurt-Friedberger Landstraße ist ein Fahrradfahrer auf der Fahrbahn. Bitte fahrt hier in beiden Richtungen ganz besonders vorsichtig. Dankeschön.
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0: 560 Millionen, das ist die Zahl des Tages, denn so viele Pakete werden wir Online-Shopper bis Ende des Jahres an den Handel zurückgeschickt haben. Das hat die Uni Bamberg jetzt ausgerechnet. Jedes vierte online bestellte Paket geht demnach zurück. Der Grund? Online-Shopping nimmt zu, ne? Wird immer mehr, klar. Und die Einkaufenden shoppen immer häufiger mit dem Smartphone und da wird schneller geklickt. Und dann passt die Hose nicht oder das Kleid oder es ist die falsche Kaffeemaschine. Zack, Retoure. Ja, so ist es. Der Handel reagiert. Immer mehr Online-Versender lassen jetzt ihre Kunden für die Retoure bezahlen. Ja, vielleicht wird es dann irgendwann ein bisschen weniger.

0: Mit einer guten Nachricht. Es gibt eine Einigung in der Regierung in Sachen Pflegereform. Die schlechte Nachricht, es wird Einsparungen geben und für Kinderlose wird es teurer.
1: Wir werden Einsparungen vornehmen müssen. Einnahmen und Ausgaben müssen in eine Balance gebracht werden.
0: Sagt Gesundheitsminister Linnemann, denn ohne Veränderungen würden im nächsten Jahr 8 Milliarden in der Pflegekasse fehlen. Es braucht die Pflegereform. Dabei vor allem wird an Details geschraubt. Kinderlose werden mehr in die Pflegekasse einzahlen müssen und bei der Einteilung der Pflegegrade wird es wohl strenger zugehen.
1: Wir werden zum Beispiel das Begutachtungssystem ändern und es zielgenauer ausgestalten. Der allgemeine Beitrag bleibt stabil bei 3,6%. Der Kinderlosenbeitrag steigt um 0,3.
0: Linnemann will die Angehörigen von zu Pflegenden stützen. Die kostenfreien Rentenbeiträge sollen nicht angetastet werden. Und es soll mehr Plätze für Notfälle geben.
1: Zudem werden wir gerade in pflegerischen Akutsituationen die Versorgung besser stellen. Auf dieses Thema wurde ich sehr oft angesprochen. Wir reden hier über Akut-Kurzzeitpflegeplätze, die wir schaffen, aber auch in Notsituationen bessere Angebote engagieren.
0: Ja, wer ältere Angehörige hat, der wird das sicherlich schätzen. Die Regierung hat den Änderungen für den 1. Januar also zugestimmt. Jetzt geht's damit in den Bundestag. Eine Kommission soll in den nächsten Wochen weitere Veränderungen erarbeiten, um das System fürs nächste Jahrzehnt fit zu machen. Die Reformierung der Pflege geht also über den Jahreswechsel hinaus weiter.
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7: 19 Uhr und gleich 28. Nur noch eine Meldung für die A60 Rüsselsheim-Mainz. Zwischen Rüsselsheim-Königstetten und Bischofsheim. 5 Kilometer Stau wegen eines Unfalls auf der rechten Spur in der Baustelle. Plant hier nach wie vor 45 Minuten mehr Fahrzeit ein. Es staut sich auch in der Gegenrichtung ab Ginsheim-Gustavsburg. Also bitte umfahrt dieses Gebiet weiträumig. Gute und sichere Fahrt für euch.

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0: Ja, wie oft hören oder lesen wir, Kind in Taxi geboren oder werdende Eltern schafften es nicht mehr ins Krankenhaus. Meistens gehen solche Geschichten gut aus. In Offenbach will man jetzt aber ganz sicher gehen, dass werdende Eltern auch in solchen Fällen in besten Händen sind. FFH-Reporter Lorenzo Rendon Valencia über einen ganz besonderen Service.
2: Das ist für Paare oft der emotionalste Moment in ihrem Leben. Ihr Kind kommt zur Welt, manchmal sehr überraschend.
3: Eine Geburt draußen ist ja nichts Normales, weil es nicht eine optimale Umgebung ist.
2: Sagt mir Sebastian Berg vom Rettungsdienst im Kreis Offenbach. In solchen Fällen kommen ab sofort der Rettungsdienst und eine Hebamme gemeinsam. Weil die Hebammen, wenn die vor Ort sind, das sind die eigentlichen Geburtsprofis.
3: Ja, tatsächlich ja. Auch wir im Rettungsdienst, auch wir Notärzte und Notärztinnen und Rettungsdienstkollegen und Kolleginnen. Klar, wir sind darauf geschult, aber das ist dann doch nicht ein Einsatz, der alltäglich ist.
2: Ja, 18 Hebammen aus dem Kreis Offenbach sind zum Start heute dabei. Eine von ihnen ist Nathalie Jaut. Wie werdet ihr alarmiert?
4: Also wir werden über eine App alarmiert, die quasi einen Ton macht, auch wenn das Handy auf stumm geschaltet ist. Man sieht dann die Adresse von der Familie und kann quasi entscheiden, ob man in der Nähe ist. Der Anfahrtsweg sollte 10 bis 15 Minuten nicht überschreiten und kann dann zustimmen oder ablehnen, ob man den Einsatz eben annimmt oder nicht.
0: Tolle Sache, finde ich. Und Hebammen, die jetzt noch nicht dabei sind bei diesen 18 und Interesse haben, die können sich beim bei dem Rettungsdienst melden. Ja, super.
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7: Felsenmeer will Besuchermassen eindämmen. Kampf im Cockpit, Flugzeug stürzt fast ab. Das Wetter abends trocken, morgen Regen.
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7: Ich bin Peter Toussaint, guten Abend. Das Felsenmeer im Odenwald ist eines von Hessens Top-Ausflugszielen. Aber es kommt an seine Grenzen. Weil viele Besucher abseits der Wege durch den Wald laufen, droht der abzusterben. Deshalb plant das zuständige Regierungspräsidium Darmstadt neue Regeln. FFH-Reporter Benjamin May.
8: Rund 200.000 Ausflügler kommen hier jedes Jahr her, klettern über die riesigen Steine und wandern im Wald. Das soll auch so bleiben. Doch leider weichen viele auf Trampelpfade aus, abseits der offiziellen Wege. Dort liegen deshalb Wurzeln frei, Bäume gehen ein. Jetzt soll ein neues Konzept ausgearbeitet werden. Die wilden Pfade sollen gesperrt werden, die Hauptwege bald deutlich besser erkennbar sein. Und es soll auch neue Schutzzäune geben, damit junge Bäume in Ruhe nachwachsen können.
7: Es müssen unfassbare Szenen gewesen sein auf diesem Flug von Dubai nach Israel. Einer der Piloten hat nach israelischen Angaben auf den anderen eingestochen.

0: haben, demnach damit das Flugzeug abstürzt. Dann haben offenbar Passagiere geholfen, den Angreifer zu überwältigen. Am Ende gelingt die Notlandung. Viele Fragen sind noch offen, zum Beispiel, warum der Angreifer das gemacht hat. Das Deutschlandticket wird teurer. Es kostet ab Januar 66,80 Euro. Das hat der zuständige Koordinierungsrat heute entschieden. Im Moment kostet das Ticket noch 63 Euro. FFH-Reporter Thomas Bremser.
1: Mit 9 Euro im Monat hat alles angefangen vor 4 Jahren. Mit dem Billigticket wollte die Ampel damals die hohen Energiepreise auffangen nach dem Beginn des Ukraine-Kriegs. Seitdem ist der Preis immer weiter angestiegen, weil das Ticket der Politik viel Geld kostet. Der neue Abo-Preis wurde diesmal erstmals mit Hilfe einer Formel berechnet, die sich unter anderem orientiert an den Kosten für Personal und Energie. So soll politischer Streit über die Finanzierung verhindert werden.
0: Mit 80 km/h auf einem E-Scooter erwischt. Jetzt müssen sich ein 14-Jähriger und sein Vater dafür verantworten. Laut Polizei wurde der junge Mann auf der Bundesstraße in Bad Emstal gestoppt. FFH-Reporter Marius Franke.
2: Eine Polizeistreife ist hier zwischen Balhorn und Bad Emstal unterwegs, als sie einen ungewöhnlich schnellen E-Scooter entdecken. Beim Hinterherfahren schauen die Beamten verdutzt auf ihren Taro knapp 80 km/h. Eigentlich dürfen die Elektroroller nur 20 fahren. Sie zwingen den 14-jährigen Fahrer zum Anhalten, beschlagnahmen den getunten E-Scooter und bringen den Jungen nach Hause. Er bekommt eine Strafanzeige wegen Fahrens ohne Fahrerlaubnis und auch der Vater haftet als Halter des Fahrzeugs. Außerdem war der E-Roller nicht versichert.
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4: Also das sommerliche Wetter geht jetzt zu Ende. Mit der Nacht kommen die Wolken und dann kann es morgen früh in einigen Orten im FFH-Land schon mal regnen. Der gesamte Donnerstag ist dann eher regnerisch. Da kann es auch gewittern und es gibt Starkregen, alles dabei. Mal schauen, wo es hinkommt. Der Freitag ist dann noch bewölkt und neblig, aber da kommt dann später wieder die Sonne durch. Es wird dann aber deutlich kühler sein. Dann haben wir nur noch in der Spitze 19 bis 22 Grad. Und so ähnlich geht es dann auch ins Wochenende. Der FFH-Verkehrsservice und um kurz vor 8 ist es endlich geschafft. Da war ja einiges los. Jetzt haben wir keine Meldungen mehr über Verkehrsstörungen. Wunderbar. Wir wünschen euch eine gute und vor allen Dingen sichere Fahrt.
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4: Mit Uta Schmidt euch einen wunderbaren Abend. Stellt euch das mal vor. Nicht leise rieselt der Schnee, sondern leise rieseln die Nadeln vom Weihnachtsbaum. Die Tannen, die unsere Wohnzimmer schmücken sollen, sind nämlich viel zu trocken. Ein Lagebericht, was los ist in Hessen und ob das Weihnachtsfest vielleicht wegen der fehlenden Bäume ausfallen muss. Das kriegt ihr gleich hier.
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0: 20:11 haben wir es, am 30. September 2026. Ja, von wegen treu. Die machen sich vom Acker, die Blätter oder die Nadeln. Der Hitzesommer mit Temperaturen um die 40 Grad hat Spuren auf den großen Weihnachtsbaumplantagen im FFH-Land hinterlassen. Wie hier bei Rudi Hillebrand. FFH-Reporter Marc Wilhelm war mit bei der Bauminspektion.
1: Der ist tot.
2: Da ist nichts zu retten.
1: Völlig verkuppelt.
2: Und der kommt halt dann raus über den Winter und wird nachgepflanzt. Anders geht es nicht.
1: Haben Sie sowas schon mal erlebt?
2: Nein. Überhaupt nicht. Wir hatten ja einmal, haben wir hier gemessen, 42 Grad und es waren ein paar Tage, 40, 42. Das ist einfach zu viel. Da verbrennt alles.
0: Ja, die Bäume aus Südhessen werden deshalb wohl in diesem Jahr ein bisschen, also nicht viel, aber ein bisschen teurer werden sie werden. Aber auch in Osthessen steht es schlecht um die Weihnachtsbäume. Arnold Will betreibt eine Plantage in Nüstal. Er sagt uns, besonders die jungen Bäume haben gelitten.
3: Die Pflanzung im letzten Herbst oder im Frühjahr, Ausfallquote von 80% bei manchen Betrieben, wo man dann letztendlich die Lücke für die nächsten Jahre dann ausbessern muss irgendwo, die dann vielleicht in 8, 9 Jahren dann zu Trage käme.
0: Das heißt, der super heiße und trockene Sommer 2026 wirkt sich auf Jahre auf unsere Weihnachtsbäume aus. In diesem Jahr könnten die Bäume ein bisschen früher die Flitsch hängen lassen und die Nadeln verlieren. Warten wir es ab. Hier ist der FFH-Verkehrsservice um 20.13 Uhr. Achtung, auf der A5 Frankfurt-Kassel zwischen Butzbach und Gammacher Kreuz sind Rehe auf der Fahrbahn. Bitte fahrt in beiden Richtungen besonders vorsichtig.

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6: Gleich 8:40, keine Meldungen über Verkehrsstörungen, super. Das darf gerne heute Abend so bleiben. Da wünschen wir euch eine gute und sichere Fahrt.
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0: einer mit einem Titel aus einem Film mit Richard Gere, Unfaithful. Der Film hieß genauso. So, wir haben es 20.42 Uhr, noch knapp 4 Stunden. Dann sollen die Preise, gut 3 Stunden. Also dann sollen auf jeden Fall um 0 Uhr die Preise an unseren Tankstellen sinken. Ab morgen gilt der Tankrabatt. Hit Radio FFH jetzt. Euer Feierabend-Update am 30. September. Bis Ende Dezember soll die Energiesteuer auf Diesel und Benzin gesenkt werden. Die Mehrwertsteuer eingerechnet, ergibt sich dann eine Entlastung um 17 Cent pro Liter. Also ab 0 Uhr geht's los mit der Preissenkung. Seit Tagen sinken die Spritpreise ja schon so ganz langsam. Durch den Tankrabatt wird's dann noch ein bisschen mehr. Wir haben uns mal umgehört und mal gefragt, wie sehr hilft euch der Tankrabatt?
1: Ich fahre nur privat, bin dann mal am Wochenende. Und finanziell würde es für mich jetzt auch nicht so eine große Belastung bedeuten.
2: Also eigentlich würde ich meinen Tankrabatt gerne weitergeben an Leute, die den brauchen. Weil ich brauche ihn nicht.
3: Ich fahre ab und zu schon mit dem Auto. Das heißt, das hilft mir schon ein bisschen, würde ich sagen. Ich verstehe aber immer nicht so ganz, wie viel es mir jetzt wirklich bringt. Weil tanken ist trotz dessen immer noch sehr teuer.
4: Wenn ich ehrlich bin, ich finde es unmöglich. Ich finde, dass der Staat da viel mehr eingreifen müsste. Ist immer noch viel zu teuer.
0: Der Tankrabatt, 17 Cent. Ich habe das mal ausgerechnet für Otto-Normal-Autofahrer wie wir. Fahrleistung 1200 Kilometer im Monat, Verbrauch 7 Liter. So, dann sparst du knapp 15 Euro im Monat beim Tanken. Beim Verbrauch von 10 Litern, also wenn dein Auto ein bisschen mehr Sprit frisst, sind es gut 20 Euro Ersparnis. Immer gesetzt den Fall, die Mineralölkonzerne geben den Rabatt komplett weiter. Also ja, Speditionen, klar, für die lohnt sich das. Für uns Normalos sind 15 oder 20 Euro ganz nett, aber nicht entscheidend, oder?

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4: Ich bin Dirk Zeitler. Bei dem mutmaßlichen Angreifer in einer Fly-Dubai-Maschine soll es sich nach einem Medienbericht nach israelischer Einschätzung um einen Einzeltäter handeln. Es gebe keinen Hinweis darauf, dass ein Staat oder eine Terrororganisation Drahtzieher des Vorfalls sei, berichtet der israelische TV-Sender Kan. Offenbar hatte einer der Piloten mit einem Messer auf seinen Kollegen eingestochen und versucht, das Flugzeug mit den Passagieren zum Absturz zu bringen. Der große Wurf zur Pflegereform ist verschoben. Die Bundesregierung hat erst einmal eine kleine Lösung auf den Weg gebracht, um akute Finanzprobleme der Pflegeversicherung abzufedern. Dafür ist unter anderem ein Anstieg der Beitragssätze für Kinderlose zum 1. Januar um 0,3 Prozentpunkte geplant.
5: Auch Gutverdiener, die sollen nun mehr zahlen, um das Riesenloch in der Pflegekasse erstmal etwas zu stopfen. Doch ob das alles reicht, der Spitzenverband der gesetzlichen Krankenkassen glaubt das nicht. Und um den härtesten Brocken, also eine große Reform des Pflegesystems, soll sich eine Expertenkommission kümmern. Für Wirtschaftsweise Grimm, Zeitverschwendung, denn die Probleme lägen längst auf dem Tisch. Claudia Wächter, Nachrichtenredaktion.
4: Rekordpreise an den Tankstellen haben das Leben in Deutschland im September so stark verteuert wie seit fast 3 Jahren nicht mehr. Die Inflationsrate kletterte auf 3,3%, wie das Statistische Bundesamt mitteilte.
6: Die Lage im Nahen Osten macht sich weiter im Portemonnaie der Menschen bemerkbar. Insgesamt mussten Verbraucher im September für Kraftstoffe und Haushaltsenergie fast 15% mehr zahlen als ein Jahr vorher. Und je länger die Energiepreise hoch sind, umso größer ist das Risiko, dass auch andere Preise steigen. Denn auch Transport und Kühlung von Lebensmitteln wird dadurch teurer. Die Folgen von Hitze und Trockenheit treiben die Preise ebenfalls. Immerhin, der neue Tankrabatt dürfte die Verbraucherpreise in den kommenden Monaten etwas dämpfen. Lea Matschulat, Nachrichtenredaktion.
4: Bei den Ermittlungen gegen Hells Angels sind in NRW auch ein Polizist und 2 städtische Mitarbeiter aus Duisburg ins Visier geraten. Gegen sie wird laut Staatsanwaltschaft wegen des Verdachts ermittelt, dass sie dienstlich erlangte Informationen an Dritte weitergegeben haben. Am Morgen hatten mehr als 1000 Polizisten gleichzeitig in mehreren Orten in NRW, Bayern, Baden-Württemberg, Berlin und Rheinland-Pfalz zugeschlagen.
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7: Heute Nacht kommen die Wolken und die bringen ein bisschen Regen, zumindest örtlich im FFH-Land. Und morgen früh geht es dann auch durchwachsen und regnerisch weiter. Der Donnerstag insgesamt mit vielen Wolken, da kann sogar Starkregen dabei sein oder ein Gewitter. Wird auf jeden Fall feuchter und damit kühlt es auch ab. Am Freitag ist es morgens noch so ein bisschen feuchter, nehmen wir den Regen noch mit rein und den Nebel. Und dann kommen aber im Laufe des Tages, gehen die Wolken auch ein bisschen zur Seite und die Sonne kommt ganz schön durch. Temperaturen dann aber nur noch in der Spitze bei 19 bis 22 Grad. Der FFH-Verkehrsservice hat im Moment nichts zu melden. Das ist sehr gut. Da wünschen wir euch eine gute und vor allen Dingen sichere Fahrt an diesem schönen Abend im FFH.

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1: Die größte Gefahr für uns Deutsche ist nicht Trump und auch nicht die künstliche Intelligenz, sondern unsere Liebe zur Nostalgie. Und damit meine ich nicht die echten Kerzen beim Italiener oder wenn wir die Hits aus den 80ern mitsingen. Fast jeder zweite Deutsche würde aber lieber vor 50 Jahren leben, statt heute, in der Zeit von Korthosen. Die Gurtpflicht ist eingeführt worden und wir hatten auch schon den ersten außergewöhnlichen Dürresommer. Das Träumen von Nostalgie wird gefährlich, wenn wir die Zukunft ablehnen, wenn wir alles Moderne ablehnen, wenn wir nur noch missmutig nach vorne schauen und wenn wir den Optimismus verlieren. Dabei war Deutschland mal das Land der Vordenker. Wir haben das Auto erfunden, Konrad Zuse hat den ersten richtigen Computer geschaffen und Gutenbergs Buchdruck aus Mainz hat die Welt erobert. Deutschland war das Land der Reformatoren. Martin Luther hat einen Sturm durch die Kirche ausgelöst. Und heute? Big Tech aus den USA hängt uns ab? Nicht ganz. Auch hierzulande arbeiten Startups an KI und Weltraumfahrt. Diesen Optimismus brauchen wir. Spirit für die Zukunft, wie ich ihn mir übrigens auch von der Kirche wünsche. Wie damals bei Martin Luther. Denn Hoffnung ist ihre wichtigste Botschaft. Und Vertrauen, dass es gut wird. Andreas Faut, Evangelische Kirchenredaktion.
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3: Ich bin Uli Reitinger. Nach dem gewaltsamen Vorfall auf einem Flug von Dubai nach Tel Aviv geht die israelische Regierung von einem versuchten Terroranschlag aus. Israels Verteidigungsminister Katz sprach vom Versuch eines dschihadistischen Anschlags, der nur dank des Mutes israelischer Passagiere vereitelt worden sei. Die Fly-Dubai-Maschine war in Saudi-Arabien notgelandet.
4: Große Erleichterung am Flughafen in Tel Aviv. Die israelischen Passagiere sind zurück. Angehörige schlossen ihre Liebsten nach der Landung einer Ersatzmaschine in die Arme. Nach Angaben von Ministerpräsident Benjamin Netanyahu soll einer der Piloten mit einem Messer auf seinen Kollegen eingestochen haben, als sich die Maschine Israel näherte. Er habe offenbar versucht, das Flugzeug mit den Passagieren zum Absturz zu bringen. Nach israelischer Einschätzung soll es sich bei dem Tatverdächtigen um einen Einzeltäter handeln. Aus Tel Aviv, Sarah Lemmel.
3: Das Deutschlandticket wird im kommenden Jahr teurer. Statt 63 Euro wie bisher kostet es vom 1. Januar an 66,80 Euro. Der Koordinierungsrat legte den neuen Preis fest. In dem Rat sitzen die Abteilungsleiter der Verkehrsministerien der Länder und des Bundes. Das Deutschlandticket ist ein bundesweit gültiges Monatsabo für Busse und Bahnen im öffentlichen Nah- und Regionalverkehr. Es ist monatlich kündbar. Angriffe auf Busfahrer, Zugbegleiter und Rettungskräfte sollen künftig härter bestraft werden. Das sieht ein Gesetzentwurf vor, den das Kabinett beschlossen hat. Wer unser Land am Laufen hält, verdient unseren Schutz, sagt Justizministerin Stefanie Hubig.
5: Es geht vor allem um Abschreckung und das bedeutet, die Strafen bei solchen Angriffen werden verdoppelt auf 6 Monate Haft. Mindestens. Denn oft geht's nicht nur um Pöbeleien und Spuckattacken. Doch Strafen allein reichen nicht. Genauso wichtig sei Prävention, sagt Hubig. Außerdem will sie auch härter gegen Volksverhetzung vorgehen. Hintergrund ist auch der Tod eines Bahnmitarbeiters vor einigen Monaten. Er starb bei einer ganz normalen Fahrscheinkontrolle. Claudia Wächter, Nachrichtenredaktion.
3: Rekordpreise an den Tankstellen haben das Leben in Deutschland im September so stark verteuert wie seit fast 3 Jahren nicht mehr. Getrieben von teurer Energie kletterte die Inflationsrate um 0,4 Punkte auf 3,3%, teilt das Statistische Bundesamt mit. Kraftstoffe und Haushaltsenergie waren im September fast 15% teurer als vor einem Jahr. Das Wetter, die aktuelle Vorhersage des Deutschen Wetterdienstes. In der Nacht nimmt die Bewölkung in der Westhälfte zu.

0: Vom Emsland bis zum Schwarzwald wird es nass. In der Osthälfte bleibt es dagegen meist gering bewölkt. Die Tiefstwerte liegen in dieser Nacht bei 4 bis 18 Grad. Morgen bleibt es in der Westhälfte stark bewölkt und nass. Hier und da kann es richtig kräftig und auch länger schütten. In den anderen Landesteilen gehen wir sonnig in den Donnerstag. Im Laufe des Tages zieht aber auch hier Wolken auf. Das Ganze bei 18 bis 26 Grad.
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2: Um kurz vor 10 und auf den Straßen ist gar nichts mehr los. Mir liegen keine Meldungen über Verkehrsstörungen vor. Ich wünsche allen da draußen eine gute Fahrt.

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3: Ich bin Uli Reitinger. Nach dem gewaltsamen Vorfall auf einem Flug von Dubai nach Tel Aviv geht die israelische Regierung von einem versuchten Terroranschlag aus. Israels Verteidigungsminister Katz sprach vom Versuch eines dschihadistischen Anschlags, der nur dank des Mutes israelischer Passagiere vereitelt worden sei. Die Fly Dubai-Maschine war in Saudi-Arabien notgelandet.
4: Große Erleichterung am Flughafen in Tel Aviv. Die israelischen Passagiere sind zurück. Angehörige schlossen ihre Liebsten nach der Landung einer Ersatzmaschine in die Arme. Nach Angaben von Ministerpräsident Benjamin Netanyahu soll einer der Piloten mit einem Messer auf seinen Kollegen eingestochen haben, als sich die Maschine Israel näherte. Er habe offenbar versucht, das Flugzeug mit den Passagieren zum Absturz zu bringen. Nach israelischer Einschätzung soll es sich bei dem Tatverdächtigen um einen Einzeltäter handeln. Aus Tel Aviv, Sarah Lemmel.
3: Das Deutschlandticket wird im kommenden Jahr teurer. Statt 63 Euro wie bisher kostet es vom 1. Januar an 66,80 Euro. Der Koordinierungsrat legte den neuen Preis fest. In dem Rat sitzen die Abteilungsleiter der Verkehrsministerien der Länder und des Bundes. Das Deutschlandticket ist ein bundesweit gültiges Monatsabo für Busse und Bahnen im öffentlichen Nah- und Regionalverkehr. Es ist monatlich kündbar. Angriffe auf Busfahrer, Zugbegleiter und Rettungskräfte sollen künftig härter bestraft werden. Das sieht ein Gesetzentwurf vor, den das Kabinett beschlossen hat. Wer unser Land am Laufen hält, verdient unseren Schutz, sagt Justizministerin Stefanie Hubig.
5: Es geht vor allem um Abschreckung und das bedeutet, die Strafen bei solchen Angriffen werden verdoppelt auf 6 Monate Haft. Mindestens. Denn oft geht's nicht nur um Pöbeleien und Spuckattacken. Doch Strafen allein reichen nicht. Genauso wichtig sei Prävention, sagt Hubig. Außerdem will sie auch härter gegen Volksverhetzung vorgehen. Hintergrund ist auch der Tod eines Bahnmitarbeiters vor einigen Monaten. Er starb bei einer ganz normalen Fahrscheinkontrolle. Claudia Wächter, Nachrichtenredaktion.
3: Rekordpreise an den Tankstellen haben das Leben in Deutschland im September so stark verteuert wie seit fast 3 Jahren nicht mehr. Getrieben von teurer Energie kletterte die Inflationsrate um 0,4 Punkte auf 3,3%, teilt das

0: Statistische Bundesamt mit. Kraftstoffe und Haushaltsenergie waren im September fast 15% teurer als vor einem Jahr. Das Wetter, die aktuelle Vorhersage des Deutschen Wetterdienstes. In der Nacht nimmt die Bewölkung in der Westhälfte zu. Vom Emsland bis zum Schwarzwald wird es nass. In der Osthälfte bleibt es dagegen meist gering bewölkt. Die Tiefstwerte liegen in dieser Nacht bei 4 bis 18 Grad. Morgen bleibt es in der Westhälfte stark bewölkt und nass. Hier und da kann es richtig kräftig und auch länger schütten. In den anderen Landesteilen gehen wir sonnig in den Donnerstag. Im Laufe des Tages zieht aber auch hier Wolken auf. Das Ganze bei 18 bis 26 Grad.
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2: Um 11:02 mit einer Meldung für die A5 Frankfurt in Richtung Kassel. Zwischen Alsfeld-Ost und Hartmacher Dreieck, da steht ein defektes Auto auf der rechten Spur. Also hier bitte vorsichtig. Allen anderen eine gute Fahrt.

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1: Ich bin Uli Reitinger. Außenminister Wadephul hat sich erleichtert über den Ausgang des gewaltsamen Vorfalls im Cockpit eines Fly-Dubai-Flugs auf dem Weg von Dubai nach Tel Aviv geäußert. Er habe mit großem Schrecken von dem versuchten Entführungsfall des Flugzeugs erfahren, das vollbesetzt mit israelischen Staatsangehörigen gewesen sei. Das teilte Wadephul nach einem Telefonat mit seinem israelischen Amtskollegen Gideon Saar mit.
2: Wäre dann ja das tiefste erschrocken, dass ein derartig schrecklicher Anschlag auf eine mit Israelis besetzte Maschine versucht wurde. Es ist der Tapferkeit des Piloten und weiterer Passagiere zu verdanken, dass dieser Absturz in letzter Sekunde verhindert werden konnte.
1: Einer der Piloten hatte mit einem Messer auf seinen Kollegen eingestochen. Er wollte das Flugzeug offenbar zum Absturz bringen. Passagiere griffen ein. Die israelische Regierung spricht von Terror. Der große Wurf zur Pflegereform ist verschoben. Die Bundesregierung hat jetzt erst einmal eine kleine Lösung auf den Weg gebracht, um akute Finanzprobleme der Pflegeversicherung abzufedern. Dafür ist unter anderem ein Anstieg der Beitragssätze für Kinderlose zum 1. Januar um 0,3 Prozentpunkte geplant.
3: Auch Gutverdiener, die sollen nun mehr zahlen, um das Riesenloch in der Pflegekasse erstmal etwas zu stopfen. Doch ob das alles reicht, der Spitzenverband der gesetzlichen Krankenkassen glaubt das nicht. Und um den härtesten Brocken, also eine große Reform des Pflegesystems, soll sich eine Expertenkommission kümmern. Für Wirtschaftsweise Grimm, Zeitverschwendung, denn die Probleme lägen längst auf dem Tisch. Claudia Wächter, Nachrichtenredaktion.
1: Das Deutschlandticket wird im kommenden Jahr teurer. Statt 63 Euro wie bisher kostet es vom 1. Januar an 66,80 Euro. Das hat der Koordinierungsrat entschieden. In dem Rat sitzen die Abteilungsleiter der Verkehrsministerien, der Länder und des Bundes. Volkswagen hat im Ringen um schärfere Sparmaßnahmen einen Großteil seiner Tarifverträge gekündigt, darunter auch den wichtigen Manteltarifvertrag. So wollen die Arbeitgeber verschiedene Regelungen in diesen Verträgen verändern, mit Blick auf den aktuellen Kostendruck. Der Manteltarifvertrag beinhaltet grundlegende Regelungen für mehr als 100.000 Beschäftigte, auch zu Arbeitszeit und Urlaubstagen. Die anderen Verträge regeln unter anderem Eingruppierungen, Zulagen, Zusatzvergütungen und die Ausbildung. Das Wetter, die aktuelle Vorhersage des Deutschen Wetterdienstes. In dieser Nacht nimmt die Bewölkung in der Westhälfte zu. Vom Emsland bis runter zum Schwarzwald wird's nass. In der Osthälfte bleibt es dagegen meist gering bewölkt. Die Temperaturen liegen in dieser Nacht bei 4 bis 18 Grad. Morgen bleibt es in der Westhälfte stark bewölkt und nass. Hier und da kann es richtig kräftig und länger schütten. In den anderen Landesteilen gehen wir Sonne.

0: nicht in den Donnerstag. Im Laufe des Tages ziehen dann aber auch hier Wolken auf bei 18 bis 26 Grad.
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2: 2 Minuten vor Mitternacht und uns liegen aktuell keine Verkehrsstörungen vor. Wir wünschen euch eine gute Fahrt und kommt gut durch die Nacht.

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3: Ich bin Uli Reitinger. Tanken soll ab heute wieder billiger werden. Um Mitternacht trat der 2. Tankrabatt in diesem Jahr in Kraft. Bis Jahresende werden die Energiesteuern auf Benzin und Diesel gesenkt. Unterm Strich soll der Sprit um knapp 17 Cent pro Liter günstiger werden.
4: Tanken ohne Frustattacken, das wünschen sich wohl viele. Zumal es im September an der Zapfsäule so teuer war wie nie. Und die Mineralölwirtschaft verspricht, wir geben den Rabatt auch sofort weiter. Die Frage ist allerdings, ob das 1:1 passiert. Viele, auch der ADAC, vermuten, dass wieder einmal ein Teil verpufft. Und Kritiker sagen vom Rabatt würden auch Gutverdiener profitieren. Der sei also ungerecht. Claudia Wächter, Nachrichtenredaktion.

0: auch um den Schutz des Gemeinwesens. Starker Einsatz für das Gemeinwesen verlangt auch starken Schutz, gerade auch mit Mitteln des Strafrechts.
1: Justizministerin Stefanie Hubig. Die geplante Steuer auf zuckerhaltige Getränke soll dem Staat im Jahr rund 1 Milliarde Euro einbringen. Das geht aus einem Entwurf des Finanzministeriums hervor. Demnach soll die Steuer ab dem 1. Juli 2027 gelten. Bis zum Jahr 2031 sollen die Einnahmen auf knapp 1,2 Milliarden Euro pro Jahr steigen. Vor allem in der Unionsfraktion gibt es Widerstand und auch mehrere Bundesländer lehnen die Zuckersteuer ab. Das Wetter, die aktuelle Vorhersage des Deutschen Wetterdienstes. Im Westen wird es richtig ungemütlich heute. Es ist stark bewölkt, es gibt immer wieder Schauer und vereinzelt auch Gewitter. In manchen Gegenden kann es richtig heftig schütten. In der Osthälfte sieht es zunächst besser aus an diesem Donnerstag. Erst im Tagesverlauf ziehen auch im Osten dichtere Wolken auf. Das Ganze bei 18 bis 26 Grad. Am Freitag wird es im Westen und Nordwesten sehr angenehm und trocken. Im Osten fallen dann die Schauer bei nur noch 23 Grad höchstens.
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3: 1:02 und aktuell haben wir keine Meldungen über Verkehrsstörungen. Wir wünschen euch weiterhin eine gute Fahrt und kommt gut durch die Nacht.
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4: Ich bin Uli Reitinger. Seit Mitternacht gilt der 2. Tankrabatt in diesem Jahr. Eine für 3 Monate geltende Absenkung der Energiesteuern soll eine Entlastung von 16,7 Cent pro Liter Benzin oder Diesel bringen. Wie vollständig sie an die Verbraucher weitergegeben wird, wird sich in den nächsten Tagen zeigen. Es gibt keine direkte Verpflichtung der Tankstellen, die Preise zu senken. Die Regierung hatte den Tankrabatt wegen der extrem hohen Spritpreise auf den Weg gebracht. Der September war der mit Abstand teuerste Tankmonat bisher. Das hat sich sogar in der Inflation niedergeschlagen. Im September stieg die Inflationsrate auf 3,3%. So hoch war sie seit fast 3 Jahren nicht mehr.
5: Die Lage im Nahen Osten macht sich weiter im Portemonnaie der Menschen bemerkbar. Insgesamt mussten Verbraucher im September für Kraftstoffe und Haushaltsenergie fast 15% mehr zahlen als ein Jahr vorher. Und je länger die Energiepreise hoch sind, umso größer ist das Risiko, dass auch andere Preise steigen. Denn auch Transport und Kühlung von Lebensmitteln wird dadurch teurer. Die Folgen von Hitze und Trockenheit treiben die Preise ebenfalls. Lea Matschulat, Nachrichtenredaktion.
4: Nach dem gewaltsamen Vorfall auf einem Flug von Dubai nach Tel Aviv geht die israelische Regierung von einem versuchten Terroranschlag aus. Israels Verteidigungsminister Israel Katz sprach vom Versuch eines dschihadistischen

Union und SPD in zwei Teile auf. Den ersten Schritt brachte das Kabinett gestern auf den Weg. Dabei geht es zunächst darum, akute Finanzprobleme der Pflegeversicherung zu lindern. Für eine zweite, größere Strukturreform soll eine Kommission Vorschläge erarbeiten. Dieser zweite Teil soll im kommenden Sommer umgesetzt werden. Das Wetter, die aktuelle Vorhersage des Deutschen Wetterdienstes. Im Westen wird es richtig ungemütlich heute. Es ist stark bewölkt, es gibt immer wieder Schauer und vereinzelt auch Gewitter. In manchen Gegenden kann es richtig heftig schütten. In der Osthälfte sieht es zunächst besser aus an diesem Donnerstag. Erst im Tagesverlauf ziehen auch im Osten dichtere Wolken auf. Das Ganze bei 18 bis 26 Grad. Am Freitag wird es im Westen und Nordwesten sehr angenehm und trocken. Im Osten fallen dann die Schauer bei nur noch 23 Grad höchstens.